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2: Ich bin Florian Klaus. In Mecklenburg-Vorpommern stehen die Zeichen auf Rot-Rot-Grün. Rund drei Wochen nach der Landtagswahl wollen SPD, Linke und Grüne heute mit Koalitionsverhandlungen beginnen. Ursula Winkler berichtet.
3: Bei der Wahl war die AfD stärkste Kraft geworden, hatte alleine aber keine Mehrheit geschafft. Eine rot-rot-grüne Koalition hätte eine hauchdünne. Die Grünen betonten bei einem Parteitag, alle drei möglichen Koalitionspartner seien sehr klar beim Thema Rechtsextremismus. Eine Zusammenarbeit mit der AfD werde es nicht geben.
2: Der Chef der Deutschen Industrie- und Handelskammer Peter Adrian hat die Ausnahmeregeln bei der Erbschaftssteuer für Firmenerben gegen Kritik verteidigt. Er hat der Rheinischen Post gesagt, dass viele Erben sonst Teile oder den ganzen Betrieb verkaufen müssten, um die Steuer zahlen zu können. Bundesfinanzminister Klingbeil hat kritisiert, dass große Betriebsvermögen oft fast steuerfrei vererbt werden, während bei kleineren Vermögen Steuern anfallen. Die CDU sucht bei einer Klausur nach einem Weg aus der Krise. Generalsekretärin Hoppermann hat aber zum Auftakt vor schnellen Erwartungen gewarnt. Das Treffen sei keine Wunderwaffe, sondern der Beginn eines Prozesses. Rund 25 führende Parteimitglieder beraten über die Wahlniederlagen und schlechten Umfragewerte. Auch der Umgang mit der AfD dürfte Thema sein. Parteichef Merz und Hoppermann wollen heute Ergebnisse vorstellen. Freiburg steht nach dem 5. Spieltag der Fußball-Bundesliga ganz oben in der Tabelle. Der Sportclub hat Schalke mit 2:1 geschlagen. Davor hat Köln gegen Gladbach gewonnen, auch mit 2:1. Damit hat die Borussia weiterhin noch keine Punkte. Und noch die Ergebnisse der zweiten Liga: Hertha BSC Fürth 2:1, St. Pauli Karlsruhe 2:0 und Bochum Bielefeld 0:1.
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2: Ich bin Florian Klaus. In Mecklenburg-Vorpommern stehen die Zeichen auf Rot-Rot-Grün. Rund drei Wochen nach der Landtagswahl wollen SPD, Linke und Grüne heute mit Koalitionsverhandlungen beginnen. Ursula Winkler berichtet.
3: Bei der Wahl war die AfD stärkste Kraft geworden, hatte alleine aber keine Mehrheit geschafft. Eine rot-rot-grüne Koalition hätte eine hauchdünne. Die Grünen betonten bei einem Parteitag, alle drei möglichen Koalitionspartner seien sehr klar beim Thema Rechtsextremismus. Eine Zusammenarbeit mit der AfD werde es nicht geben.
2: Der Chef der Deutschen Industrie- und Handelskammer Peter Adrian hat die Ausnahmeregeln bei der Erbschaftssteuer für Firmenerben gegen Kritik verteidigt. Er hat der Rheinischen Post gesagt, dass viele Erben sonst Teile oder den ganzen Betrieb verkaufen müssten, um die Steuer zahlen zu können. Bundesfinanzminister Klingbeil hat kritisiert, dass große Betriebsvermögen oft fast steuerfrei vererbt werden, während bei kleineren Vermögen Steuern anfallen. Die CDU sucht bei einer Klausur nach einem Weg aus der Krise. Generalsekretärin Hoppermann hat aber zum Auftakt vor schnellen Erwartungen gewarnt. Das Treffen sei keine Wunderwaffe, sondern der Beginn eines Prozesses. Rund 25 führende Parteimitglieder beraten über die Wahlniederlagen und schlechten Umfragewerte. Auch der Umgang mit der AfD dürfte Thema sein. Parteichef Merz und Hoppermann wollen heute Ergebnisse vorstellen. Freiburg steht nach dem 5. Spieltag der Fußball-Bundesliga ganz oben in der Tabelle. Der Sportclub hat Schalke mit 2:1 geschlagen. Davor hat Köln gegen Gladbach gewonnen, auch mit 2:1. Damit hat die Borussia weiterhin noch keine Punkte. Und noch die Ergebnisse der zweiten Liga. Hertha BSC Fürth 2:1, St. Pauli Karlsruhe 2:0 und Bochum Bielefeld 0:1.
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2: Ich bin Florian Klaus. Eine schnelle Lösung ist nicht zu erwarten. Das hatte CDU-Generalsekretärin Hoppermann vor der Führungsklausur ihrer Partei schon klargestellt, in der es um die Reaktion der CDU auf Wahlschlappen und schlechte Umfragewerte gehen sollte. Heute will sie mit Parteichef Merz die Ergebnisse vorstellen. Als eine Maßnahme hat der Landeschef von Rheinland-Pfalz-Schnieder in der ARD vorgeschlagen, wie schon mal versprochen, für alle die Stromsteuer zu senken. Die von der Bundesregierung geplanten Kürzungen bei der Migrations- und Asylberatung könnten die Wohlfahrtsverbände im nächsten Jahr bis zu 630 Arbeitsplätze kosten. Das berichtet die Neue Osnabrücker Zeitung unter Berufung auf die Arbeiterwohlfahrt. Die ist demnach selbst massiv betroffen. Fast jede vierte ihrer 466 Stellen in der vom Bund geförderten Migrationssozialarbeit seien gefährdet. Damit würden auch Beratungsangebote wegfallen. Kurz nach der Ankündigung von US-Präsident Trump, dass im Ukraine-Krieg alle Angriffe auf Energieanlagen gestoppt werden, hat die Ukraine Russland schon einen Verstoß vorgeworfen. Das russische Militär habe demnach ein Heizkraftwerk angegriffen. Es war schon vorher unklar, wie viel tatsächlich auf Trumps Ankündigung zu geben ist. Der ukrainische Präsident Zelensky war davon überrascht, aus Russland kam gar keine Reaktion. Auch nach 5 Spielen steht Mönchengladbach in der Fußball-Bundesliga noch bei 0 Punkten. In Köln haben die Gladbacher mit 1:2 verloren. Freuen konnte sich darüber natürlich der Kölner Siegtorschütze Said Elmalla bei der Zone.
3: Ich habe, glaube ich, seit Wochen auf dieses Spiel gebrannt. Ich glaube, ich habe noch nie auf so ein Spiel so krass gebrannt. Und es fühlt sich einfach gerade unfassbar geil an, hier die Punkte bei uns zu lassen. Und wir feiern gleich schön. Und ja, Derby-Sieger, würde ich sagen, ne?
2: Nach dem Spiel hat sich noch der SC Freiburg mit einem 2:1 gegen Schalke an die Tabellenspitze gesetzt.
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2: Ich bin Florian Klaus. Eine schnelle Lösung ist nicht zu erwarten. Das hatte CDU-Generalsekretärin Hoppermann vor der Führungsklausur ihrer Partei schon klargestellt, in der es um die Reaktion der CDU auf Wahlschlappen und schlechte Umfragewerte gehen sollte. Heute will sie mit Parteichef Merz die Ergebnisse vorstellen. Als eine Maßnahme hat der Landeschef von Rheinland-Pfalz Schnieder in der ARD vorgeschlagen, wie schon mal versprochen, für alle die Stromsteuer zu senken. Die von der Bundesregierung geplanten Kürzungen bei der Migrations- und Asylberatung könnten die Wohlfahrtsverbände im nächsten Jahr bis zu 630 Arbeitsplätze kosten. Das berichtet die Neue Osnabrücker Zeitung unter Berufung auf die Arbeiterwohlfahrt. Die ist demnach selbst massiv betroffen. Fast jede vierte ihrer 466 Stellen in der vom Bund geförderten Migrationssozialarbeit seien gefährdet. Damit würden auch Beratungsangebote wegfallen. Kurz nach der Ankündigung von US-Präsident Trump, dass im Ukraine-Krieg alle Angriffe auf Energieanlagen gestoppt werden, hat die Ukraine Russland schon einen Verstoß vorgeworfen. Das russische Militär habe demnach ein Heizkraftwerk angegriffen. Es war schon vorher unklar, wie viel tatsächlich auf Trumps Ankündigung zu geben ist. Der ukrainische Präsident Zelensky war davon überrascht, aus Russland kam gar keine Reaktion. Auch nach 5 Spielen steht Mönchengladbach in der Fußball-Bundesliga noch bei 0 Punkten. In Köln haben die Gladbacher mit 1:2 verloren. Freuen konnte sich darüber natürlich der Kölner Siegtorschütze Said Elmalla bei der Zone.
3: Ich habe, glaube ich, seit Wochen auf dieses Spiel gebrannt. Ich glaube, ich habe noch nie auf so ein Spiel so krass gebrannt. Und es fühlt sich einfach gerade unfassbar geil an, hier die Punkte bei uns zu lassen. Und wir feiern gleich schön. Und ja, Derby-Sieger, würde ich sagen, ne?
2: Nach dem Spiel hat sich noch der SC Freiburg mit einem 2:1 gegen Schalke an die Tabellenspitze gesetzt.
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2: Ich bin Florian Klaus. Das Bundesverfassungsgericht verhandelt ab heute über die Erbschaftssteuer. Die bayerische Regierung will klären lassen, ob bestimmte Vorschriften verfassungswidrig sind. Bundesfinanzminister Klingbeil sieht auf jeden Fall Reformbedarf. Die Erbschaftssteuer müsse gerechter werden, sagte er. Ronny Thorau berichtet.
3: Millionen und Milliarden schwere Vermögen werden in Deutschland oft nahezu steuerfrei vererbt. Das sei nicht gerecht, so Finanzminister Klingbeil. Es dürfe für das eigene Vorankommen im Leben nicht entscheidend sein, in welches Elternhaus man geboren worden sei. Klingbeil will eine Reform und sieht da wirtschaftsweise Unternehmer und Teile der Union hinter sich.
2: Wie viel ist an der von US-Präsident Trump verkündeten Waffenruhe im Ukraine-Krieg für Angriffe auf Energieanlagen tatsächlich dran? Kurz nach der Ankündigung hat die Ukraine schon gemeldet, dass Russland ein Heizkraftwerk angegriffen habe. Auch wenn Trump behauptet hatte, dass beide Seiten der begrenzten Waffenruhe zugestimmt hatten, war der ukrainische Präsident Zelensky erst überrascht. Von Russland kam gar keine Reaktion. Unionsfraktionsvize Krings hat die CDU davor gewarnt, die Abgrenzung zur AfD zu schwächen. Der Rheinischen Post hat er gesagt, es könne keine Kooperation mit der AfD geben, weil das mit den Grundwerten seiner Partei nicht zu vereinbaren sei. Die Führung der CDU beendet heute eine Klausur, in der es um Wege aus der derzeitigen Krise mit Umfragetief und Wahlschlappen gehen soll. In der Fußball-Bundesliga hat sich Freiburg zum Abschluss des 5. Spieltags an die Tabellenspitze gesetzt. Mit 2:1 hat der Sportclub gegen Schalke gewonnen. Und das, obwohl die Freiburger nach der 64. Minute in Unterzahl spielen mussten. Am anderen Ende der Tabelle steht weiterhin Gladbach nach einer 1:2-Niederlage in Köln. Die Borussia hat damit immer noch keinen Punkt geholt.
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2: Ich bin Florian Klaus. Das Bundesverfassungsgericht verhandelt ab heute über die Erbschaftssteuer. Die bayerische Regierung will klären lassen, ob bestimmte Vorschriften verfassungswidrig sind. Bundesfinanzminister Klingbeil sieht auf jeden Fall Reformbedarf. Die Erbschaftssteuer müsse gerechter werden, sagte er. Ronny Thorau berichtet.
3: Millionen und Milliarden schwere Vermögen werden in Deutschland oft nahezu steuerfrei vererbt. Das sei nicht gerecht, so Finanzminister Klingbeil. Es dürfe für das eigene Vorankommen im Leben nicht entscheidend sein, in welches Elternhaus man geboren worden sei. Klingbeil will eine Reform und sieht da wirtschaftsweise Unternehmer und Teile der Union hinter sich.
2: Wie viel ist an der von US-Präsident Trump verkündeten Waffenruhe im Ukraine-Krieg für Angriffe auf Energieanlagen tatsächlich dran? Kurz nach der Ankündigung hat die Ukraine schon gemeldet, dass Russland ein Heizkraftwerk angegriffen habe. Auch wenn Trump behauptet hatte, dass beide Seiten der begrenzten Waffenruhe zugestimmt hatten, war der ukrainische Präsident Zelensky erst überrascht. Von Russland kam gar keine Reaktion. Unionsfraktionsvize Krings hat die CDU davor gewarnt, die Abgrenzung zur AfD zu schwächen. Der Rheinischen Post hat er gesagt, es könne keine Kooperation mit der AfD geben, weil das mit den Grundwerten seiner Partei nicht zu vereinbaren sei. Die Führung der CDU beendet heute eine Klausur, in der es um Wege aus der derzeitigen Krise mit Umfragetief und Wahlstappen gehen soll. In der Fußball-Bundesliga hat sich Freiburg zum Abschluss des 5. Spieltags an die Tabellenspitze gesetzt. Mit 2:1 hat der Sportclub gegen Schalke gewonnen. Und das, obwohl die Freiburger nach der 64. Minute in Unterzahl spielen mussten. Am anderen Ende der Tabelle steht weiterhin Gladbach nach einer 1:2 Niederlage in Köln. Die Borussia hat damit immer noch keinen Punkt geholt.
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2: Ich bin Florian Klaus. Guten Morgen. In Mecklenburg-Vorpommern stehen die Zeichen auf Rot-Rot-Grün. Rund drei Wochen nach der Landtagswahl wollen SPD, Linke und Grüne heute mit Koalitionsverhandlungen beginnen. Ursula Winkler berichtet.
3: Bei der Wahl war die AfD stärkste Kraft geworden, hatte alleine aber keine Mehrheit geschafft. Eine rot-rot-grüne Koalition hätte eine hauchdünne. Die Grünen betonten bei einem Parteitag, alle drei möglichen Koalitionspartner seien sehr klar beim Thema Rechtsextremismus. Eine Zusammenarbeit mit der AfD werde es nicht geben.
2: Der Chef der Deutschen Industrie- und Handelskammer Peter Adrian hat die Ausnahmeregeln bei der Erbschaftssteuer für Firmenerben gegen Kritik verteidigt. Er hat der Rheinischen Post gesagt, dass viele Erben sonst Teile oder den ganzen Betrieb verkaufen müssten, um die Steuer zahlen zu können. Bundesfinanzminister Klingbeil hat kritisiert, dass große Betriebsvermögen oft fast steuerfrei vererbt werden, während bei kleineren Vermögen Steuern anfallen. Nach der Wahl eines AfD-Landtagspräsidenten in Sachsen-Anhalt hat CSU-Chef Söder Abweichler in Reihen der Union zum Austritt aufgefordert. In der ARD hat er gesagt, wer die AfD wähle, habe dort keine Zukunft. Weil es eine geheime Wahl war, ist nicht klar, wer genau für den neuen Landtagschef Rausch gestimmt hat. Söder meinte, es sei wahrscheinlich aus einer tiefen Verwundung seitens der CDU-Fraktion heraus geschehen. Freiburg steht nach dem fünften Spieltag der Fußball-Bundesliga ganz oben in der Tabelle. Der Sportclub hat Schalke mit 2:1 geschlagen. Davor hat Köln gegen Gladbach gewonnen, auch mit 2:1. Damit hat die Borussia weiterhin noch keine Punkte. Und noch die Ergebnisse der zweiten Liga. Hertha BSC Fürth 2:1, St. Pauli Karlsruhe 2:0 und Bochum Bielefeld 0:1.
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4: Ich bin Florian Klaus. Guten Morgen. In Mecklenburg-Vorpommern stehen die Zeichen auf Rot-Rot-Grün. Rund drei Wochen nach der Landtagswahl wollen SPD, Linke und Grüne heute mit Koalitionsverhandlungen beginnen. Ursula Winkler berichtet.
5: Bei der Wahl war die AfD stärkste Kraft geworden, hatte alleine aber keine Mehrheit geschafft. Eine rot-rot-grüne Koalition hätte eine hauchdünne. Die Grünen betonten bei einem Parteitag, alle drei möglichen Koalitionspartner seien sehr klar beim Thema Rechtsextremismus. Eine Zusammenarbeit mit der AfD werde es nicht geben.
4: Der Chef der Deutschen Industrie- und Handelskammer Peter Adrian hat die Ausnahmeregeln bei der Erbschaftssteuer für Firmenerben gegen Kritik verteidigt. Er hat der Rheinischen Post gesagt, dass viele Erben sonst Teile oder den ganzen Betrieb verkaufen müssten, um die Steuer zahlen zu können. Bundesfinanzminister Klingbeil hat kritisiert, dass große Betriebsvermögen oft fast steuerfrei vererbt werden, während bei kleineren Vermögen Steuern anfallen. Nach der Wahl eines AfD-Landtagspräsidenten in Sachsen-Anhalt hat CSU-Chef Söder Abweichler in Reihen der Union zum Austritt aufgefordert. In der ARD hat er gesagt, wer die AfD wähle, habe dort keine Zukunft. Weil es eine geheime Wahl war, ist nicht klar, wer genau für den neuen Landtagschef Rausch gestimmt hat. Söder meinte, es sei wahrscheinlich aus einer tiefen Verwundung seitens der CDU-Fraktion heraus geschehen. Freiburg steht nach dem fünften Spieltag der Fußball-Bundesliga ganz oben in der Tabelle. Der Sportclub hat Schalke mit 2:1 geschlagen. Davor hat Köln gegen Gladbach gewonnen, auch mit 2:1. Damit hat die Borussia weiterhin noch keine Punkte. Und noch die Ergebnisse der zweiten Liga. Hertha BSC Fürth 2:1, St. Pauli Karlsruhe 2:0 und Bochum Bielefeld 0:1.
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1: Es ist 6 Uhr.
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4: Ich bin Joshua Heise. Guten Morgen. Das Bundesverfassungsgericht verhandelt ab heute über die Erbschaftssteuer. Die bayerische Regierung will klären lassen, ob bestimmte Vorschriften verfassungswidrig sind. Bundesfinanzminister Klingbeil sieht auf jeden Fall Reformbedarf. Die Erbschaftssteuer müsse gerechter werden. Ronny Thorau berichtet.
5: Millionen und Milliarden schwere Vermögen werden in Deutschland oft nahezu steuerfrei vererbt. Das sei nicht gerecht, so Finanzminister Klingbeil. Es dürfe für das eigene Vorankommen im Leben nicht entscheidend sein, in welches Elternhaus man geboren worden sei. Klingbeil will eine Reform und sieht da wirtschaftsweise Unternehmer und Teile der Union hinter sich.
4: Linke, Grüne und SPD wollen in Berlin ihre Sondierungsgespräche in dieser Woche fortsetzen. Wichtige Themen wie Mietenpolitik und die Regulierung des Wohnungsmarkts stehen noch an. Bis Freitag soll im Idealfall feststehen, ob die Parteien eine Chance für Koalitionsverhandlungen sehen. In Mecklenburg-Vorpommern sind sie schon weiter. Da starten die Koalitionsgespräche heute. Dass der AfD-Politiker Rausch bei der Wahl zum Landtagschef in Sachsen-Anhalt auch Stimmen bekommen hat, die nicht von AfD oder BSW kamen, hat für einiges Aufsehen gesorgt. CSU-Chef Söder hat Abweichler aus der CDU in der ARD jetzt zum Austritt aufgefordert. Wer die AfD wähle, habe in der Partei keine Zukunft. In der Fußball-Bundesliga hat sich Freiburg zum Abschluss des 5. Spieltags an die Tabellenspitze gesetzt. Mit 2:1 hat der Sportclub gegen Schalke gewonnen und das, obwohl die Freiburger nach der 64. Minute in Unterzahl spielen mussten. Am anderen Ende der Tabelle steht weiterhin Gladbach mit einer 1:2 Niederlage in Köln. Die Borussia hat damit immer noch keinen Punkt geholt.
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6: Es ist der absolute Wahnsinn. Ich musste heute Morgen sogar kurz kratzen, bevor ich losgefahren bin. Und da bin ich echt ein bisschen geschockt gewesen. Es ist immer noch richtig frisch bei uns in der Region. Temperaturen von 3 Grad messen wir aktuell. Heute richtig viel Sonnenschein an diesem Montag. Temperaturen von 11 Grad an der Spitze. Der Radio-Galaxy-Wettertrend. Morgen am Dienstag dann mehr Wolken. Da kann es auch im Laufe des Tages immer wieder zu Regenschauern kommen. 16 Grad sind da die Maxi-Werte. Mittwoch bleibt es trocken, viele Wolken und kaum Sonne.
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7: Guten Morgen, liebe Autofahrer. Ich bin Verkehrsexperte Dippi. Kurzer Blick auf die Straßen. Sieht aktuell gut aus. Freie Fahrt. Wenn ihr was habt, dann meldet euch gerne bei uns im Studio. Die kostenlose Galaxy-Hotline dazu ist die 0800 007 0076. Danke und gute Fahrt.
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0: Es ist 6:09. Möbel shoppen, ohne viel Kohle auszugeben. IKEA macht jetzt auch Kleinanzeigen.
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0: Ja, der schwedische Möbelgigant schickt im Netz einen eigenen Secondhand-Marktplatz ins Rennen. Da könnt ihr eure gebrauchten IKEA-Möbel verkaufen oder selbst ein Schnäppchen machen. Egal ob Billy Regal, Schreibtisch oder Sofa. Das Ganze funktioniert wirklich einfach. Fotos hochladen, Preis festlegen und Anzeige online stellen. Der Verkauf ist kostenlos. Wer kauft, zahlt allerdings 5% Gebühr. Bekommt dafür aber einen Käuferschutz. Und jetzt kommt der Clou. Wenn ihr eure Möbel verkauft, könnt ihr euch die Kohle aufs Konto überweisen lassen oder ihr nehmt IKEA-Guthaben und bekommt zum Start nochmal 15% extra obendrauf. Einzige Voraussetzung, ihr müsst IKEA-Family-Mitglied sein. Ab Mittwoch könnt ihr auf den neuen Plattformen shoppen. 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

0: Es ist 17 Minuten nach 6.
1: Aber Leute, was ist denn jetzt eigentlich mit diesem Puma in München?
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1: Max hier für euch bei Radio Galaxy. Guten Morgen. Ja, die Frage nach dem Puma stellt sich für die Polizei in Oberbayern ja mittlerweile seit fast einer Woche. Ein Jäger hat im Landkreis Erding ein ziemlich großes Tier gefilmt, bei dem es sich möglicherweise um einen Puma handelt. Die Polizei hat alle Geschütze aufgefahren, war am Boden unterwegs. Dann kamen Polizeihunde, Drohnen, Polizeihubschrauber. Ja, und mittlerweile sucht auch noch die Reiterstaffel nach dem möglichen Puma. Also ich stelle mir gerade vor, wenn die Polizei überlegt, na, was haben wir denn noch? Hubschrauber hatten wir schon, Hunde hatten wir. Ach komm, schicken wir doch noch die Pferde los. Die kommen tatsächlich besser durch das Naturschutzgebiet, in dem das Tier vermutet wird. Nur gefunden haben sie bisher nichts, nicht mal eine Spur. Und mittlerweile frage ich mich ja schon, ob der Puma überhaupt existiert oder ob da irgendwo einfach eine ziemlich große Hauskatze unterwegs ist oder ein Mensch verkleidet als Puma.

0: Es ist 6.28 Uhr.
1: Leute, es ist Montag, kurz vor 6:30. Ihr hört Radio Galaxy. Und heute Morgen war ich schon kurz ein bisschen schockiert. Also, ich wollte ganz normal losfahren mit dem Auto in Richtung Studio. Und was habe ich gesehen? Ich musste kratzen. Leute, das im Oktober. Also, ich bin schockiert. Der Winter kommt vielleicht auch schneller, als man denkt. Aber gut, ne? Also, so kann halt auch ein Montag starten, ne? Mit Kratzen und ein bisschen zu spät kommen. Egal, jetzt bin ich da. 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
10: Ich bin Joshua Heise. Guten Morgen. Das Bundesverfassungsgericht verhandelt ab heute über die Erbschaftssteuer. Die bayerische Regierung will klären lassen, ob bestimmte Vorschriften verfassungswidrig sind. Bundesfinanzminister Klingbeil sieht auf jeden Fall Reformbedarf. Die Erbschaftssteuer müsse gerechter werden. Ronny Thorau berichtet.
11: Millionen und Milliarden schwere Vermögen werden in Deutschland oft nahezu steuerfrei vererbt. Das sei nicht gerecht, so Finanzminister Klingbeil. Es dürfe für das eigene Vorankommen im Leben nicht entscheidend sein, in welches Elternhaus man geboren worden sei. Klingbeil will eine Reform und sieht da wirtschaftsweise Unternehmer und Teile der Union hinter sich.
10: Linke, Grüne und SPD wollen in Berlin ihre Sondierungsgespräche in dieser Woche fortsetzen. Wichtige Themen wie Mietenpolitik und die Regulierung des Wohnungsmarkts stehen noch an. Bis Freitag soll im Idealfall feststehen, ob die Parteien eine Chance für Koalitionsverhandlungen sehen. In Mecklenburg-Vorpommern sind sie schon weiter. Da starten die Koalitionsgespräche heute. Dass der AfD-Politiker Rausch bei der Wahl zum Landtagschef in Sachsen-Anhalt auch Stimmen bekommen hat, die nicht von AfD oder BSW kamen, hat für einiges Aufsehen gesorgt. CSU-Chef Söder hat Abweichler aus der CDU in der ARD jetzt zum Austritt aufgefordert. Wer die AfD wähle, habe in der Partei keine Zukunft. In der Fußball-Bundesliga hat sich Freiburg zum Abschluss des 5. Spieltags an die Tabellenspitze gesetzt. Mit 2:1 hat der Sportclub gegen Schalke gewonnen und das, obwohl die Freiburger nach der 64. Minute in Unterzahl spielen mussten. Am anderen Ende der Tabelle steht weiterhin Gladbach mit einer 1:2 Niederlage in Köln. Die Borussia hat damit immer noch keinen Punkt geholt.
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1: Es ist noch richtig kalt bei uns in der Region. Temperaturen von 3 Grad aktuell in Landshut und auch in München 3 Grad. Heute an diesem Montag viel Sonnenschein. Also wenn es geht, unbedingt heute in die Sonne gehen, vielleicht in der Mittagspause. Temperaturen von 14 Grad erreichen wir an der Spitze. Der Radio Galaxy-Wetter-Trend. Morgen am Dienstag viele dicke Wolken, immer wieder Regenschauer. 16 Grad die Maxi-Werte.
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12: Servus, liebe Autofahrer. Kurze Blick auf die Straßen. Derzeit normaler Verkehr, geht gut rein in die neue Woche. Wenn ihr was habt, dann meldet euch gerne bei uns im Studio. Die kostenlose Galaxy Hotline dazu ist die 0800 007 0076. Danke und kommt gut an.
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0: 6.39 Uhr haben wir es. Die Radio Galaxy Morning Show. Ich bin Max. Guten Morgen. Ich bin nicht alleine hier im Studio. Dippy ist da. Hallo.
1: Guten Morgen. Ich bin etwas verwirrt jetzt, weil ich gar nicht weiß, um was es eigentlich geht.
0: Ich habe tatsächlich gestern Abend mal nach langer Zeit meinen Laptop wieder aufgeräumt, also ja, ein bisschen Dateien sortiert und so weiter. Und ich habe da was entdeckt, eine Datei, die ist 11 Jahre alt, aus dem Jahr 2015. Da erinnerst du dich vielleicht, ich bin da, du bist ja schon alt. Nein.
1: Deine Frechheit.
0: Da war ich auch schon mal hier bei beim Radio und habe ein Praktikum absolviert, ein Schülerpraktikum damals. Eine Woche war ich bei euch in den Ferien, weil ich so ein kleiner radiobegeisterter Schüler war. Mhm. Und ich habe so ein Praktikumszeugnis bekommen, das war von dir unterschrieben. Ich bin entsetzt, Deppi. Da steht hier zum Beispiel Konzentrationsfähigkeit trifft überwiegend zu und Qualität meiner Arbeit auch überwiegend, konnte ich überzeugen.
1: Ja, merkst du ja selbst, oder? Hast du schon mal deine eigene Sendung eigentlich angehört? Da ist das ja schon, da sind wir ja schon High-Level-mäßig unterwegs.
0: Ja,
1: was ist denn du erwartet?
0: Ich bin schon, vor allem hatte ich nie eine Erklärung dafür. Deswegen wollte ich dich jetzt einfach mal fragen, woran das denn lag. Und vor allem, ich glaube, du warst sogar im Urlaub zu der Zeit.
1: Also, nee, ich habe es natürlich nachgeprüft und es ist ja schon noch positiv, oder? Also was hast du bei den anderen Rubriken? Die waren immer top.
0: Die waren top, aber ich gerade eben bei der Konzentrationsfähigkeit hast du gedacht, oh, der geht nach einer Viertelstunde zum Snackautomaten und jetzt ist vorbei, oder was?
1: Ja, aber ist doch so. Also man merkt es ja jetzt noch, dass ab und zu die Konzentration so ein bisschen nachlässt auch.
0: Ja, das stimmt.
1: Aber es ist schon besser geworden die letzten 11 Jahre.
0: Meinst
1: und du hast es ja immerhin hast du es in die Morningshow geschafft.
0: Ja,
1: also,
0: okay.
1: Das muss man mit so einem Zeugnis auch erstmal hinkriegen. Wer hat dich denn da eingestellt?
0: Ja, also vielleicht, also meine Lehrerin hätte wahrscheinlich früher zusammengefasst, er war stets bemüht.
1: Ja, aber das reicht ja. Dafür magst du es doch ganz gut, finde ich.
0: Ja, vielen Dank. Tippi, ich fühle mich sehr geehrt.
1: Willst du jetzt, dass ich es nach oben korrigiere im Nachhinein nochmal?
0: Ja, jetzt ist es wirkt auch blöd, oder? Wenn du jetzt von 2026 noch eine weitere Unterschrift bekommst.
1: Gar nicht blöd. Oh Gott, ich will heim, ey.
0: Vielleicht nochmal zusammengefasst. Praktikum hier sehr zu empfehlen. War damals eine schöne Zeit, eine coole Erinnerung. Wenn ihr auch Bock habt, bei uns mal ein Praktikum zu machen und mit diesen Idioten hier morgens rumzuhängen, bewerbt euch online radiogalaxy.de.

0: nicht.
1: Es ist 7:10.
2: Da kommt man ja aktuell wirklich gar nicht hinterher bei den ganzen Reality-Shows, oder? Max hier für euch bei Radio Galaxy. Guten Morgen. Auf Sat.1 läuft gerade Promi Big Brother. Parallel gibt's das Sommerhaus der Stars bei RTL und Love Island VIP bei RTL 2. Und nächstes Jahr kommt in den Reality-Kosmos eine neue Show dazu. RTL Plus hat nämlich jetzt House of Villains angekündigt. Übersetzt heißt es so viel wie Haus der Bösewichte. Und da ziehen dann ausgerechnet die Reality-Stars zusammen, die in anderen Shows schon ja besonders für Streit und Drama gesorgt haben. Also da fallen mir schon so viele mögliche Kandidaten ein. Und die müssen sich gegenseitig austricksen, Challenges gewinnen und können am Ende bis zu 100.000 Euro abstauben. Moderiert wird das Ganze von Sophia Tomalla. Also ich muss sagen, ja, also so richtig neu klingt das Konzept für mich jetzt persönlich nicht. Aber ich glaube, bei der Show kommt es dann wirklich drauf an, auch welche Promis da mit reingesteckt werden. Ich persönlich hätte ja schon eine Wunschkandidatin, Ariel, ne, vom Dschungelcamp letztes Jahr.
3: Ihr seid erwachsene Menschen und lästert hier über mich ab und ich höre es. Das ist peinlich, ja?
2: Also ich glaube, mit ihr wäre zumindest für genügend Drama gesorgt. The House of Villains, nächstes Jahr bei RTL+. 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

0: Es ist kurz vor sieben. Herzlich willkommen in der neuen Woche.
1: Och nee, lass mal.
0: Ja, gemeinsam kommen wir in diesem Montag mit den besten aktuellen Hits. Gleich nach sieben mit Bebe Rexha, New Religion. Außerdem ist The Weeknd mit Doja Cat in der Playlist. Und Christe Sarandi mit Good All Days. Ein bisschen zum Eingrooven.
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0: Es ist 7:01.
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15: Ich bin Joshua Heise. Guten Morgen. Der September war nach Angaben des EU-Klimadienstes Copernicus der wärmste seit Beginn der Aufzeichnungen. Die Durchschnittstemperatur in Westeuropa lag demnach rund 2,5 Grad über dem langjährigen Mittel. Außerdem war es in vielen Regionen immer noch zu trocken. Das zeigt sich auch an den Flüssen. Teile des Rheins, der Donau und der Weichsel führten so wenig Wasser wie noch nie in einem September. Die CDU-Parteispitze beendet heute ihre Beratungen über die Konsequenzen nach den katastrophalen Landtagswahlen im September. Kanzler Merz und CDU-Generalsekretärin Hoppermann wollen die Ergebnisse danach präsentieren. In einem am Sonntag diskutierten Papier ging es darum, die CDU wieder näher an die Lebenswirklichkeit der Menschen heranzuführen. In Mecklenburg-Vorpommern stehen die Zeichen auf Rot-Rot-Grün. Rund 3 Wochen nach der Landtagswahl wollen SPD, Linke und Grüne heute mit Koalitionsverhandlungen beginnen. Ursula Winkler berichtet.
16: Bei der Wahl war die AfD stärkste Kraft geworden, hatte alleine aber keine Mehrheit geschafft. Eine rot-rot-grüne Koalition hätte eine hauchdünne. Die Grünen betonten bei einem Parteitag, alle 3 möglichen Koalitionspartner seien sehr klar beim Thema Rechtsextremismus. Eine Zusammenarbeit mit der AfD werde es nicht geben.
15: Freiburg steht nach dem 5. Spieltag der Fußball-Bundesliga ganz oben in der Tabelle. Der Sportclub hat Schalke mit 2:1 geschlagen. Davor hat Köln gegen Gladbach gewonnen, auch mit 2:1. Damit hat die Borussia weiterhin noch keine Punkte. Und noch die Ergebnisse der 2. Liga. Hertha BSC Fürth 2:1, St. Pauli Karlsruhe 2:0 und Bochum Bielefeld 0:1.
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0: Es ist der absolute Wahnsinn. Ich musste heute Morgen sogar kurz kratzen, bevor ich losgefahren bin. Und da bin ich echt ein bisschen geschockt gewesen. Es ist immer noch richtig frisch bei uns in der Region. Temperaturen von 3 Grad messen wir aktuell. Heute richtig viel Sonnenschein an diesem Montag. Temperaturen von 11 Grad an der Spitze. Der Radio-Galaxy-Wettertrend. Morgen am Dienstag dann mehr Wolken. Da kann es auch im Laufe des Tages immer wieder zu Regenschauern kommen. 16 Grad sind da die Maxi-Werte. Am Mittwoch bleibt es trocken, viele Wolken und kaum Sonne.
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1: Servus, liebe Autofahrer. Ich bin Verkehrsexperte DB. Kurzes Update von den Straßen. Dauert länger momentan auf der A8 Salzburg Richtung München. Zwischen Achenmühle und Rosenheim 2 Kilometer Stau, wenn ihr dort unterwegs seid. Bitte plant rund eine Viertelstunde mehr ein. Geblitzt wird aktuell Augsburg, Meraner Straße, in Plining in der Landshuter Straße, in Karlsfeld in der Münchner Straße und an der A9 wird geblitzt. Nürnberg Richtung München, Höhe Ingolstadt Süd, steht ein Blitzeranhänger der Polizei. Wenn ihr sonst noch was habt, meldet euch gerne bei uns im Studio. Die kostenlose Galaxy Hotline 0800 007 0076. Danke und gute Fahrt.
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0: Es ist 7:11.
1: Was macht eigentlich ein James-Bond-Darsteller nach seinem letzten Film? Max hier für euch bei Radio Galaxy. Ja, Daniel Craig hat jetzt ja das letzte Mal die Bond-Rolle gespielt und jetzt sucht er sich ganz neue Herausforderungen. Er hat sich nämlich jetzt einen Pub in London gekauft und das Ganze hat bei ihm sogar Familientradition. Schon seine Eltern und Großeltern haben Kneipen betrieben. Der Pub wird jetzt erstmal renoviert und Daniel Craig hat schon angekündigt, dass er selbst freitagabends öfter mal vorbeischauen will. Finde ich ziemlich lustig. Stellt euch vor, ihr seid irgendwie in London im Urlaub, trinkt da ein Bier und plötzlich sitzt James Bond neben euch an der Bar oder der ehemalige James Bond. Gut, was der trinken wird, ist ja wohl irgendwie klar, oder?

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1: Guten Morgen, Max bei Radio Galaxy. Ja, in München war gestern Marathon angesagt und da war wirklich einiges los. Tausende Läufer waren quer durch die Stadt unterwegs, vom 10-Kilometer-Lauf bis zum kompletten Marathon. Und an den Straßen standen jede Menge Menschen das ganze Wochenende. Respekt an alle, die da mitgelaufen sind. Ich bin ja schon froh, wenn ich mal 10 Kilometer schaffe und das waren in diesem Jahr war auch nur zweimal der Fall. Der schnellste Läufer hat übrigens für die komplette Marathonstrecke gerade mal 2 Stunden und 11 Minuten gebraucht. Also das ist wirklich stark und vielleicht nach dem Wochenende eine gute Motivation, mal wieder die Laufschuhe rauszuholen.

0: Diese neue Woche kommt gut in diesen Montag. Wir machen es euch hoffentlich mit den besten aktuellen Hits ein bisschen leichter, um in die Woche zu starten. Gleich passend zu dem schönen Wetter heute ein echter Sommerklassiker aus dem Jahr. Shakira und Burner Boy, Die Die, der Sommerhit des Jahres. Außerdem The Chainsmokers und Coldplay.
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9: Ich bin Joshua Heise. Guten Morgen. Der September war nach Angaben des EU-Klimadienstes Copernicus der wärmste seit Beginn der Aufzeichnungen. Die Durchschnittstemperatur in Westeuropa lag demnach rund 2,5 Grad über dem langjährigen Mittel. Außerdem war es in vielen Regionen immer noch zu trocken. Das zeigt sich auch an den Flüssen. Teile des Rheins, der Donau und der Weichsel führten so wenig Wasser wie noch nie in einem September. Die CDU-Parteispitze beendet heute ihre Beratungen über die Konsequenzen nach den katastrophalen Landtagswahlen im September. Kanzler Merz und CDU-Generalsekretärin Hoppermann wollen die Ergebnisse danach präsentieren. In einem am Sonntag diskutierten Papier ging es darum, die CDU wieder näher an die Lebenswirklichkeit der Menschen heranzuführen. In Mecklenburg-Vorpommern stehen die Zeichen auf Rot-Rot-Grün. Rund drei Wochen nach der Landtagswahl wollen SPD, Linke und Grüne heute mit Koalitionsverhandlungen beginnen. Ursula Winkler berichtet.
10: Bei der Wahl war die AfD stärkste Kraft geworden, hatte alleine aber keine Mehrheit geschafft. Eine rot-rot-grüne Koalition hätte eine hauchdünne. Die Grünen betonten bei einem Parteitag, alle drei möglichen Koalitionspartner seien sehr klar beim Thema Rechtsextremismus. Eine Zusammenarbeit mit der AfD werde es nicht geben.
9: Freiburg steht nach dem fünften Spieltag der Fußball-Bundesliga ganz oben in der Tabelle. Der Sportclub hat Schalke mit 2:1 geschlagen. Davor hat Köln gegen Gladbach gewonnen, auch mit 2:1. Damit hat die Borussia weiterhin noch keine Punkte. Und noch die Ergebnisse der zweiten Liga. Hertha BSC Fürth 2:1, St. Pauli Karlsruhe 2:0 und Bochum Bielefeld 0:1.
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0: Es ist noch richtig kalt bei uns in der Region. Temperaturen von 3 Grad aktuell in Landshut und auch in München 3 Grad. Heute an diesem Montag viel Sonnenschein. Also wenn es geht, unbedingt heute in die Sonne gehen, vielleicht in der Mittagspause. Temperaturen von 14 Grad erreichen wir an der Spitze. Der Radio Galaxy Wettertrend. Morgen am Dienstag viele dicke Wolken, immer wieder Regenschauer. 16 Grad die Maxi-Werte.
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11: Servus liebe Autofahrer, ich bin Verkehrsexperte Dippi. Kurzes Update von den Straßen mit zwei Meldungen. Einmal die A8 Salzburg Richtung München. Zwischen Fraßdorf und Rosenheim 3 Kilometer Stau. Hier dauert es 17 Minuten momentan länger. Und A94 Passau Richtung München. Die wird minütlich voller. Zwischen Paarstetten und Marktschwaben geht es auf 7 Kilometern mittlerweile nur langsam voran. Hier braucht ihr 15 Minuten aktuell länger. Geblitzt wird Augsburg, Meraner Straße, in Karlsfeld in der Münchner Straße. Und ein Blitzeranhänger steht an der A9 Nürnberg Richtung München, Höhe Ingolstadt. Stadt Süd. Staus und Blitzer könnt ihr auch heute Morgen kostenlos melden. Ruft an oder schickt uns gerne auch eine WhatsApp 0800 007 0076. Danke und gute Fahrt.
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So wirklich neu ist der gar nicht. Der ist nämlich schon 25 Jahre alt. Max bei Radio Galaxy. Guten Morgen. She'll Never Be Me heißt der Song. Den hat Britney schon 2001 aufgenommen, aber irgendwie hat er es damals nicht auf ihr Album geschafft. Und jetzt, 25 Jahre später, wird er doch... Also ich finde ja, man hört schon ziemlich deutlich, aus welcher Zeit der Song kommt. Was ich aber auch spannend finde, Justin Timberlake soll den damals mitgeschrieben haben. Die beiden waren ja zu der Zeit ein Paar. Und der Grund, warum der Song jetzt erst rauskommt, Britneys Album von damals feiert im November seinen 25. Geburtstag und dafür gibt es jetzt eine Jubiläumsausgabe. Also ich frage mich ja, wie viele Songs von großen Stars noch irgendwo auf einer Festplatte rumliegen. Ja, da sind bestimmt ein paar Banger dabei.

0: Es ist kurz vor 8, ihr hört Radio Galaxy, kommt gut in diesen Montag.
1: Wir freuen uns.
2: Wir freuen uns.
1: Ja. Schauen wir mal, was wird.
2: Was wird.
0: Gleich haben wir für euch wieder die besten aktuellen Hits in der Playlist. Teddy Swims sorgt für ein bisschen Energie am Morgen. Loy ist am Start und Mark Forster mit Cool.
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0: Es ist genau 8 Uhr.
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8: Ich bin Joshua Heise. Guten Morgen. Wie geht's weiter mit der CDU nach 3 krachenden Wahlniederlagen im September? Die Parteispitze schließt heute ihre 2-tägigen Beratungen darüber ab. Im Anschluss wollen Kanzler Merz und CDU-Generalsekretärin Hoppermann Details präsentieren. Diana Kramer berichtet.
9: Es geht um nicht weniger als die Zukunft der Kanzlerpartei. In bundesweiten Umfragen liegt die CDU inzwischen bei unter 20%, ein historisches Tief. Generalsekretärin Hoppermann hatte erklärt, man wolle die CDU wieder näher an die Lebenswirklichkeit der Menschen heranführen. Das fordern auch die Chefs der Landtagsfraktionen der Union. Die Menschen erwarten einen Politikwechsel, den sie im Alltag spüren, erklärte ihr Vorsitzender Sebastian Lechner aus Niedersachsen.
8: Lange hat sie ja nicht gehalten, wenn es sie überhaupt gab. Die von US-Präsident Trump angekündigte Energiewaffenruhe zwischen Russland und der Ukraine. Wie die Führung in Kiew mitteilte, soll Russland ein ukrainisches Heizkraftwerk bombardiert haben. Moskau meldet hingegen einen ukrainischen Drohnenangriff. Die EU-Außenminister wollen heute neue Sanktionen gegen Russland beschließen. In Neumarkt öffnet heute das Landratsamt wieder seine Türen für Besucher. Die Behörde blieb am Freitag geschlossen, weil am Tag zuvor 2 Mitarbeiter bei einer routinemäßigen Waffenkontrolle erschossen worden waren. Im Verdacht steht ein Jäger aus Berngau. Der 60-Jährige wurde festgenommen, nachdem er sich stundenlang in seinem Haus verschanzt hatte. Er liegt derzeit schwer verletzt im Krankenhaus. In der Fußball-Bundesliga hat sich Freiburg zum Abschluss des 5. Spieltags an die Tabellenspitze gesetzt. Mit 2:1 hat der Sportclub gegen Schalke gewonnen und das, obwohl die Freiburger nach der 64. Minute in Unterzahl spielen mussten. Am anderen Ende der Tabelle steht weiterhin Gladbach mit einer 1:2 Niederlage in Köln. Die Borussia hat damit immer noch keinen Punkt geholt.
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0: Der Wochenstart ist richtig schön sonnig. Heute Temperaturen von 14 Grad an der Spitze, kaum Wolken am Himmel. Der Radio Galaxy-Wetter-Trend. Morgen am Dienstag dann wieder mehr Regenschauern bei vielen dicken Wolken. 16 Grad sind da die Maxi-Werte. Am Mittwoch bleibt's bei einem Sonne-Wolken-Mix trocken.
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10: Servus, liebe Autofahrer. Ich bin Verkehrsexperte Dippi. Kurzes Update von den Straßen. Ja, sieht gut aus. Normaler Verkehr an diesem Montagmorgen. Aber Achtung, Blitzer, Augsburg, Meraner Straße, in Karlsfeld, in der Münchner Straße. Und einer steht an der A9, München Richtung Nürnberg, Höhe Ingolstadt Süd. Und zwar dort ein Blitzeranhänger. Wenn ihr sonst noch was habt, meldet euch gerne bei uns im Studio. Die kostenlose Galaxy Hotline 0800 007 0076. Danke und kommt gut an.
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0: Es ist 8:09 Uhr. Möbel shoppen, ohne viel Kohle auszugeben. IKEA macht jetzt auch Kleinanzeigen.
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0: Ja, der schwedische Möbelgigant schickt im Netz einen eigenen Secondhand-Marktplatz ins Rennen. Da könnt ihr eure gebrauchten IKEA-Möbel verkaufen oder selbst ein Schnäppchen machen. Egal ob Billigregal, Schreibtisch oder Sofa, das Ganze funktioniert wirklich einfach. Fotos hochladen, Preis festlegen und Anzeige online stellen. Der Verkauf ist kostenlos. Wer kauft, zahlt allerdings 5% Gebühr. Bekommt dafür aber einen Käuferschutz. Und jetzt kommt der Clou: Wenn ihr eure Möbel verkauft, könnt ihr euch die Kohle aufs Konto überweisen lassen oder ihr nehmt IKEA-Guthaben und bekommt zum Start nochmal 15% extra obendrauf. Einzige Voraussetzung: Ihr müsst IKEA-Family-Mitglied sein. Ab Mittwoch könnt ihr auf den neuen Plattformen shoppen. 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

0: Es ist 8.19 Uhr.
1: Aber Leute, was ist denn jetzt eigentlich mit diesem Puma in München?
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1: Maxi für euch bei Radio Galaxy. Guten Morgen. Ja, die Frage nach dem Puma stellt sich für die Polizei in Oberbayern ja mittlerweile seit fast einer Woche. Ein Jäger hat im Landkreis Erding ein ziemlich großes Tier gefilmt, bei dem es sich möglicherweise um einen Puma handelt. Die Polizei hat alle Geschütze aufgefahren, war am Boden unterwegs. Dann kamen Polizeihunde, Drohnen, Polizeihubschrauber. Ja, und mittlerweile sucht auch noch die Reiterstaffel nach dem möglichen Puma. Also ich stelle mir gerade vor, wenn die Polizei überlegt, na, was haben wir denn noch? Hubschrauber hatten wir schon, Hunde hatten wir. Ach komm, schicken wir doch noch die Pferde los. Die kommen tatsächlich besser durch das Naturschutzgebiet, in dem das Tier vermutet wird. Nur gefunden haben sie bisher nichts, nicht mal eine Spur. Und mittlerweile frage ich mich ja schon, ob der Puma überhaupt existiert oder ob da irgendwo einfach eine ziemlich große Hauskatze unterwegs ist oder ein Mensch verkleidet als Puma.

0: Es ist genau 8:30. Es ist kurz vor 8:30. Ihr hört Radio Galaxy, die Morning Show. Willkommen in einer neuen Woche.
1: Wir freuen uns.
2: Ja. Schauen wir mal, was wird.
0: Und wir haben für euch gleich wieder die besten aktuellen Hits in der Playlist.
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9: Ich bin Joshua Heise. Guten Morgen. Wie geht's weiter mit der CDU nach 3 krachenden Wahlniederlagen im September? Die Parteispitze schließt heute ihre 2-tägigen Beratungen darüber ab. Im Anschluss wollen Kanzler Merz und CDU-Generalsekretärin Hoppermann Details präsentieren. Diana Kramer berichtet.
10: Es geht um nicht weniger als die Zukunft der Kanzlerpartei. In bundesweiten Umfragen liegt die CDU inzwischen bei unter 20%, ein historisches Tief. Generalsekretärin Hoppermann hatte erklärt, man wolle die CDU wieder näher an die Lebenswirklichkeit der Menschen heranführen. Das fordern auch die Chefs der Landtagsfraktionen der Union. Die Menschen erwarten einen Politikwechsel, den sie im Alltag spüren, erklärte ihr Vorsitzender Sebastian Lechner aus Niedersachsen.
9: Lange hat sie ja nicht gehalten, wenn es sie überhaupt gab. Die von US-Präsident Trump angekündigte Energiewaffenruhe zwischen Russland und der Ukraine. Wie die Führung in Kiew mitteilte, soll Russland ein ukrainisches Heizkraftwerk bombardiert haben. Moskau meldet hingegen einen ukrainischen Drohnenangriff. Die EU-Außenminister wollen heute neue Sanktionen gegen Russland beschließen. In Neumarkt öffnet heute das Landratsamt wieder seine Türen für Besucher. Die Behörde blieb am Freitag geschlossen, weil am Tag zuvor 2 Mitarbeiter bei einer routinemäßigen Waffenkontrolle erschossen worden waren. Im Verdacht steht ein Jäger aus Berngau. Der 60-Jährige wurde festgenommen, nachdem er sich stundenlang in seinem Haus verschanzt hatte. Er liegt derzeit schwer verletzt im Krankenhaus. In der Fußball-Bundesliga hat sich Freiburg zum Abschluss des 5. Spieltags an die Tabellenspitze gesetzt. Mit 2:1 hat der Sportclub gegen Schalke gewonnen und das, obwohl die Freiburger nach der 64. Minute in Unterzahl spielen mussten. Am anderen Ende der Tabelle steht weiterhin Gladbach mit einer 1:2 Niederlage in Köln. Die Borussia hat damit immer noch keinen Punkt geholt.
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0: Nutzt heute den Tag auf jeden Fall, um ein bisschen Vitamin D zu tanken. Vielleicht dann in der Mittagspause irgendwie draußen an der frischen Luft. Temperaturen von 14 Grad erreichen wir an der Spitze. Viel Sonnenschein, keine Wolken. Der Radio Galaxy-Wetter-Trend. Morgen am Dienstag ist es ein bisschen ungemütlicher. Da sind mehr Wolken am Himmel. Es kann bei 16 Grad immer wieder im Tagesverlauf zu Regen kommen.
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11: Servus, liebe Autofahrer. Ich bin Verkehrsexperte Dippi. Kurzer Blick auf die Straßen. Und der geht los auf der A7 Ulm Richtung Füssenreute zwischen Nersingen und dem Dreikittistetten. 5 Kilometer Stau. Hier braucht ihr rund 20 Minuten aktuell länger. Rüber auf die A8 Salzburg Richtung München zwischen Achenmühle und Rosenheim. Rosenheim 3 Kilometer Stau, hier ebenfalls plus 20 Minuten. Und die A9 ist mit dabei, Nürnberg Richtung München. Zwischen Garching Süd und München Freimann staut sich auf 4 Kilometern, hier auch plus 20 Minuten. Geblitzt wird Augsburg, Meraner Straße, Karlsfeld, Münchner Straße. Und einer steht an der A9, München Richtung Nürnberg, Höhe Ingolstadt Süd, dort ein Blitzeranhänger. Wenn ihr noch was habt, dann meldet euch gerne bei uns im Studio, ruft an oder schickt uns eine Sprachnachricht an die 0800 007 0076. Danke und gute Fahrt.
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0: Es ist 20 Minuten vor 9.
1: Die Radio Galaxy Morning Show. Ich bin Max. Guten Morgen. Ich bin nicht alleine hier im Studio. Dippy ist da. Hallo.
2: Guten Morgen. Ich bin etwas verwirrt jetzt, weil ich gar nicht weiß, um was es eigentlich geht.
1: Ich habe tatsächlich gestern Abend mal nach langer Zeit meinen Laptop wieder aufgeräumt, also ja, ein bisschen Dateien sortiert und so weiter. Und ich habe da was entdeckt, eine Datei, die ist 11 Jahre alt, aus dem Jahr 2015. Da erinnerst du dich vielleicht, ich bin da, du bist ja schon alt. Nein.
2: Eine Frechheit.
1: Da war ich auch schon mal hier beim Radio und habe ein Praktikum absolviert, ein Schülerpraktikum damals. Eine Woche war ich bei euch in den Ferien, weil ich so ein kleiner radiobegeisterter Schüler war. Mhm. Und ich habe so ein Praktikumszeugnis bekommen, das war von dir unterschrieben. Ich bin entsetzt, Dippy. Da steht hier zum Beispiel, Konzentrationsfähigkeit trifft überwiegend zu und Qualität meiner Arbeit auch überwiegend, konnte ich überzeugen.
2: Ja, merkst du ja selbst, oder? Hast du schon mal deine eigene Sendung eigentlich angehört? Da ist das ja schon, da sind wir ja schon High-Level-mäßig unterwegs.
1: Ja,
2: was ist denn du erwartet?
1: Ich bin schon, vor allem hatte ich nie eine Erklärung dafür. Deswegen wollte ich dich jetzt einfach mal fragen, woran das denn lag. Und vor allem, ich glaube, du warst sogar im Urlaub zu der Zeit.
2: Also, nee, ich habe es natürlich nachgeprüft und es ist ja schon noch positiv, oder? Also was hast du bei den anderen Rubriken? Die waren immer top.
1: Die waren top, aber ich gerade eben bei der Konzentrationsfähigkeit hast du gedacht, oh, der geht nach einer Viertelstunde zum Snackautomaten und jetzt ist vorbei, oder was?
2: Ja, aber ist doch so. Also man merkt es ja jetzt noch, dass ab und zu die Konzentration so ein bisschen nachlässt auch.
1: Ja, das stimmt.
2: Aber es ist schon besser geworden die letzten 11 Jahre.
1: Meinst
2: und du hast es ja immerhin hast du es in die Morningshow geschafft.
1: Ja, okay.
2: Also das muss man mit so einem Zeugnis auch erstmal hinkriegen. Wer hat dich denn da eingestellt?
1: Ja, also vielleicht, also meine Lehrerin hätte wahrscheinlich früher zusammengefasst, er war stets bemüht.
2: Ja, aber das reicht ja. Dafür magst du es doch ganz gut, finde ich.
1: Ja, vielen Dank. Dippy, ich fühle mich sehr geehrt.
2: Willst du jetzt, dass ich es nach oben korrigiere im Nachhinein nochmal?
1: Ja, jetzt ist es wirkt auch blöd, oder? Wenn du jetzt von 2026 noch eine weitere Unterschrift bekommst.
2: Wirkt gar nicht blöd. Oh Gott, ich will heim, ey.
1: Vielleicht nochmal zusammengefasst. Praktikum hier sehr zu empfehlen. War damals eine schöne Zeit, eine coole Erinnerung. Wenn ihr auch Bock habt, bei uns mal ein Praktikum zu machen und mit diesen Idioten hier morgens rumzuhängen, bewerbt euch online radiogalaxy.de.

0: 8.45 Uhr haben wir's.
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0: Es ist 8:08.
1: Da kommt man ja aktuell wirklich gar nicht hinterher bei den ganzen Reality-Shows, oder? Max hier für euch bei Radio Galaxy. Guten Morgen. Auf Sat.1 läuft gerade Promi Big Brother. Parallel gibt's das Sommerhaus der Stars bei RTL und Love Island VIP bei RTL 2. Und nächstes Jahr kommt in den Reality-Kosmos eine neue Show dazu. RTL Plus hat nämlich jetzt House of Villains angekündigt. Übersetzt heißt es so viel wie Haus der Bösewichte. Und da ziehen dann ausgerechnet die Reality-Stars zusammen, die in anderen Shows schon ja besonders für Streit und Drama gesorgt haben. Also da fallen mir schon so viele mögliche Kandidaten ein. Und die müssen sich gegenseitig austricksen, Challenges gewinnen und können am Ende bis zu 100.000 Euro abstauben. Moderiert wird das Ganze von Sophia Tomalla. Also ich muss sagen, ja, also so richtig neu klingt das Konzept für mich jetzt persönlich nicht. Aber ich glaube, bei der Show kommt es dann wirklich drauf an, auch welche Promis da mit reingesteckt werden. Ich persönlich hätte ja schon eine Wunschkandidatin, Ariel, ne, vom Dschungelcamp letztes Jahr.
2: Ihr seid erwachsene Menschen und lästert hier über mich ab und ich höre es. Das ist peinlich, ja?
1: Also ich glaube, mit ihr wäre zumindest für genügend Drama gesorgt. The House of Villains, nächstes Jahr bei RTL+. 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

0: Kurz vor 9 ist es, hier ist Radio Galaxy, kommt gut in diese neue Woche. Wir liefern euch die besten aktuellen Hits. Temple City mit Self-Aware gleich in der Playlist. Außerdem Shawn Mendes und Taylor Swift, die besten aktuellen Hits.
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4: Ich bin Joshua Heise. Guten Morgen. Bärbel Baas zieht die Reißleine. Nach dem Tod ihrer Stieftochter hat die SPD-Politikerin auf Instagram erklärt, dass sie ihrem durch den Koalitionspartner hätten zu der Entscheidung beigetragen, so Baas weiter. Wie die Bild-Zeitung berichtet, soll Alexander Schweizer, Ex-Ministerpräsident von Rheinland-Pfalz, neuer Arbeitsminister werden. Die CDU-Parteispitze beendet heute ihre Beratungen über die Konsequenzen nach den katastrophalen Landtagswahlen im September. Kanzler Merz und CDU-Generalsekretärin Hoppermann wollen die Ergebnisse danach präsentieren. In einem am Sonntag diskutierten Papier ging es darum, die CDU wieder näher an die Lebenswirklichkeit der Menschen heranzuführen. Nach dem Angriff der Houthi-Miliz auf den internationalen Flughafen der saudischen Hauptstadt Riad mit 12 Toten haben die jemenitischen Rebellen ihre Attacken fortgesetzt. Zahlreiche Reisende sitzen fest, auch Bundeswirtschaftsministerin Reiche. Dirk Zeitler berichtet.
5: Reiche befand sich schon vor den Angriffen auf Konferenzen in Riad. Eigentlich wollte sie heute nach Deutschland zurückfliegen. Derzeit werde die notwendige Logistik für ihre Rückkehr zwischen den beteiligten Ministerien und Behörden abgestimmt, teilte eine Sprecherin am Abend mit. Wie das gelingen soll, ist derzeit aber noch offen. Es würden auch alternative Rückreisemöglichkeiten geprüft, heißt es aus dem Ministerium.
4: Pendlerinnen und Pendler zwischen München und dem Ostallgäu müssen jetzt ganz stark sein. Ab heute gibt es für mehrere Wochen wegen Bauarbeiten starke Einschränkungen im Zugverkehr. Auf der Strecke München-Buchlohe-Füssen kommt es zu Fahrplanabweichungen und Zugausfällen. Für die ausfallenden Abschnitte ist ein Schienenersatzverkehr mit Bussen eingerichtet.
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7: Der Wochenstart ist richtig schön sonnig. Heute Temperaturen von 14 Grad an der Spitze, kaum Wolken am Himmel. Der Radio-Galaxy-Wetter-Trend. Morgen am Dienstag dann wieder mehr Regenschauern bei vielen dicken Wolken. 16 Grad sind da die Maxi-Werte. Am Mittwoch bleibt's bei einem Sonne-Wolken-Mix trocken.
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9: Servus, liebe Autofahrer. Ich bin Verkehrsexperte Dippi. Kurzes, schnelles Update von den Straßen. Die A8 ist mit dabei. Salzburg-München zwischen Fraßdorf und Rosenheim. 4 Kilometer Stau, 20 Minuten braucht er hier ungefähr länger. Und die A9, Nürnberg Richtung München, zwischen dem Kreuz München Nord und Schwabing. 5 Kilometer zähfließend hier plus 10 Minuten. Geblitzt wird aktuell in Augsburg, Meraner Straße, Karlsfeld, Münchner Straße und einer steht an der A9, München Richtung Nürnberg, Höhe Ingolstadt Süd, dort ein Blitzeranhänger. Wenn ihr noch was habt, meldet euch gerne bei uns im Studio, die kostenlose Galaxy Hotline 0800 007 0076. Danke und gute Fahrt.
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Es ist 9:09. Was macht eigentlich ein James Bond Darsteller nach seinem letzten Film? Max hier für euch bei Radio Galaxy. Ja, Daniel Craig hat jetzt ja das letzte Mal die Bond-Rolle gespielt und jetzt sucht er sich ganz neue Herausforderungen. Er hat sich nämlich jetzt einen Pub in London gekauft und das Ganze hat bei ihm sogar Familientradition. Schon seine Eltern und Großeltern haben Kneipen betrieben. Der Pub wird jetzt erstmal renoviert und Daniel Craig hat schon angekündigt, dass er selbst freitagabends öfter mal vorbeischauen will. Finde ich ziemlich lustig. Stellt euch vor, ihr seid irgendwie in London im Urlaub, trinkt da ein Bier und plötzlich sitzt James Bond neben euch an der Bar oder der ehemalige James Bond. Gut, was der trinken wird, ist ja wohl irgendwie klar, oder? 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

0: Es ist 20 Minuten nach 9. Leute, da ging es ja richtig ab gestern in München, oder?
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0: Guten Morgen, Max bei Radio Galaxy. Ja, in München war gestern Marathon angesagt und da war wirklich einiges los. Tausende Läufer waren quer durch die Stadt unterwegs, vom 10-Kilometer-Lauf bis zum kompletten Marathon. Und an den Straßen standen jede Menge Menschen, das ganze Wochenende über 300.000 Fans. Also ich muss sagen, Respekt an alle, die da mitgelaufen sind. Ich bin ja schon froh, wenn ich mal 10 Kilometer schaffe und das waren in diesem Jahr war auch nur zweimal der Fall. Der schnellste Läufer hat übrigens für die komplette Marathonstrecke gerade mal 2 Stunden und 11 Minuten gebraucht. Also das ist wirklich stark und vielleicht nach dem Wochenende eine gute Motivation, mal wieder die Laufschuhe rauszuholen.

0: Es ist genau 9:30. Guten Morgen, Max bei Radio Galaxy. Es ist kurz vor 9:30 und kommt gut in diese neue Woche. Ich habe für euch die besten aktuellen Hits im Gepäck. Gleich nach 9:30 Bibi Rexha, New Religion. Perfekt, um einmal um den Bürostuhl herum zu tanzen. Alesha Cara ist dabei und die aktuelle von Cat's Eye.
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0: Nutzt heute den Tag auf jeden Fall, um ein bisschen Vitamin D zu tanken. Vielleicht dann in der Mittagspause irgendwie draußen an der frischen Luft. Temperaturen von 14 Grad erreichen wir an der Spitze. Viel Sonnenschein, keine Wolken. Der Radio Galaxy Wettertrend. Morgen am Dienstag ist es ein bisschen ungemütlicher. Da sind mehr Wolken am Himmel. Es kann bei 16 Grad immer wieder im Tagesverlauf zu Regen kommen.
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Es ist 9.41 Uhr. Guten Morgen, Max für euch bei Radio Galaxy. Stellt euch vor, es ist der schönste Tag eures Lebens. Ihr heiratet, alles ist perfekt geplant. Die Gäste warten schon, ihr wollt loslegen und steht einfach mal mit dem Auto im Stau. Ja, so ging es am Freitag einer Braut bei Leipzig. Die war mit ihrer Trauzeugin noch auf dem Weg zum Friseur, als plötzlich ein liegen gebliebener LKW die Autobahn komplett blockiert hat. Da ist wirklich gar nichts mehr gegangen. Ja, und die Zeit bis zur Hochzeit wurde immer knapper. Also, was hat die Braut gemacht? Sie hat kurzerhand die Autobahnpolizei angerufen und die hat tatsächlich geholfen. Die Beamten haben die Braut über die Leitplanke geholt und mit dem Polizeiauto noch zum Friseur gefahren und am Ende hat sie es tatsächlich noch rechtzeitig zur Hochzeit geschafft. Also ich muss sagen, richtig coole Aktion von der Polizei und diese Hochzeit ist auf jeden Fall, bevor es schon richtig losging, unvergesslich geworden. 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
9: Ich bin Joshua Heise. Bärbel Baas tritt als Arbeitsministerin und SPD-Chefin zurück. Das erklärte sie in einer Mitteilung. Sie begründete den Schritt unter anderem mit dem Tod ihrer Stieftochter. Thomas Bremser berichtet.
10: Sie bringe momentan nicht die Kraft auf, ihre Ämter weiter auszuführen, sagt Baas. Auch aus der Union kamen zuletzt Vorwürfe, die Ministerin würde ihren Gesetzentwurf zur Rentenreform verschleppen, obwohl viele vom Trauerfall in ihrer Familie wussten. Die Angriffe gegen sie in den letzten Tagen ihrer Trauer waren unanständig, sagt der SPD-Chef Klingbeil.
9: Neuer Arbeitsminister soll der ehemalige Ministerpräsident von Rheinland-Pfalz, Alexander Schweizer, werden. In Mecklenburg-Vorpommern starten SPD, Linke und Grüne heute in ihre Koalitionsgespräche. Aber wie stehen die Chancen für Rot-Rot-Grün in der Hauptstadt? SPD-Generalsekretär Klüssendorf ist noch skeptisch, da er der Linken ein Antisemitismusproblem vorwirft. Der Taz sagte er jedoch, dass es grundsätzlich wieder progressive Koalitionsoptionen brauche. Talfahrt bei Audi. Der Ingolstädter Autobauer hat im abgelaufenen Quartal fast ein Fünftel weniger Autos ausgeliefert als im Vorjahreszeitraum. Damit liegt der weltweite Absatz in den ersten 9 Monaten des Jahres bei insgesamt rund 1 Million Auslieferungen. Grund sind etwa der harte Wettbewerb in China und die US-Zölle. Immerhin in Deutschland und Europa lag Audi zuletzt leicht im Plus. Deutliche Worte von Großbritanniens Premierminister Burnham. Als erster britischer Regierungschef hat er offiziell bestätigt, dass Russland sich beim Brexit-Referendum vor 10 Jahren eingemischt hat. Details nannte der Labour-Politiker nicht. Das Thema war demnach auch Teil der Gespräche mit Kanzler Merz bei Burnhams Antrittsbesuch in Berlin. Denn auch in Deutschland gäbe es russische Desinformation.
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11: Wir starten rein in den Montag mit vielen dicken Wolken. Im Laufe des Tages kann hier und da aber auch mal die Sonne durchblitzen. Maximal schaffen wir um die 15 Grad heute und Regen, wenn dann nur ganz, ganz selten mit dabei. Der Galaxy-Wetter-Trend am Dienstag, auch wieder Nebelfelder. Die Wolken lösen sich aber dann auf und dann auch immer mal wieder Sonnenschein und temperaturtechnisch dann so wie heute.
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12: Servus, liebe Autofahrer, ich bin Verkehrsexperte Dippi. Kurzer Blick auf die Straßen. Wir starten auf der A8 Salzburg Richtung München zwischen Fraßdorf und Rosenheim. 5 Kilometer Stau. Wenn ihr dort unterwegs seid, bitte plant rund 15 Minuten mehr ein. Und die A93 ist dabei, Regensburg Richtung Holledau. Da hat es einen Unfall gegeben zwischen Bad Abbach und Saalhaupt. Standstreifen ist blockiert. Bitte fahrt hier aktuell vorsichtig. Geblitzt wird Augsburg, Meraner Straße, Karlsfeld, Münchner Straße und einer steht an der A9 München Richtung Nürnberg und zwar ein Blitzeranhänger Höhe Ingolstadt Süd. Wenn ihr noch was habt, meldet euch gerne bei uns im Studio. Die kostenlose Galaxy Hotline 0800 007 0076. Danke und gute Fahrt.
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0: Es ist kurz vor 8:30. Ihr hört Radio Galaxy, die Morning Show. Willkommen in einer neuen Woche.
1: Wir freuen uns.
2: Ja. Schauen wir mal, was wird.
3: Was wird.
0: Und wir haben für euch gleich wieder die besten aktuellen Hits in der Playlist.
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Ihr seid bei Radio Galaxy. Hi, und für alle Gulasch-Fans. Ihr wusstet vielleicht noch nicht, dass es tatsächlich eine Gulasch-Weltmeisterschaft gibt und dass wir in Bayern einen Weltmeister im Gulasch zubereiten haben. Und zwar gab es schon zweimal den Weltmeistertitel rund um den Nürnberger Koch Marcel Heuer. Ja, hat schon zweimal nach Bayern geholt. Dieses Mal hat es nicht für den Weltmeistertitel gereicht, aber dafür gab es die Auszeichnung für das beste traditionelle Gulasch. Dieser Koch Marcel Heuer wurde sogar zum Gulasch-Botschafter und Gulasch-Meister ernannt. Also falls ihr mal Gulasch auf Weltmeisterniveau probieren wollt, dann müsst ihr unbedingt nach Nürnberg kommen, denn das gibt's von diesem Marcel, dem Koch, bei Gregor Samsa in der Maxfeldstraße. Ne? Da lohnt es sich auf jeden Fall mal vorbeizuschauen. In diesem Sinne, einen guten.

0: kurz vor 11 ist er bei Radio Galaxy und ich habe gerade gelesen, der Fresh Start Effekt, den ich auf jeden Fall auch irgendwie unterschreiben kann, haben viele von uns am Montag. Das ist quasi, weil unser Gehirn bestimmte Zeitpunkte, also zum Beispiel einen Montag, den ersten des Monats, unser Geburtstag, wie so eine Art Neustart wahrnimmt, so ein psychologischer Effekt. Und da sind wir dann hier und da auch mal motivierter, ne? Irgendwie, weiß ich, ein neues Projekt anzufangen oder endlich irgendwie einen Plan zu machen für ein bestimmtes Ziel. Und ich finde, das eignen sich Montage sehr gut dafür. Also ich hoffe, ihr seid auch motiviert. Und wir kümmern uns um die besten aktuellen Hits auf Arbeit für die ersten To-Dos dafür. Katy Perry, Ray, Alex Warren und Coldplay gleich für euch.
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schönen Woche statt euch. Ihr seid bei Radio Galaxy und wie cool ist das denn bitte? Möbel shoppen, ohne viel Kohle auszugeben, geht ab sofort mit IKEA. Denn IKEA macht jetzt auch Kleinanzeigen. Mit einem eigenen Secondhand-Marktplatz gehen die jetzt an den Start. Also da könnt ihr quasi eure gebrauchten IKEA-Möbel verkaufen oder selbst auch das eine oder andere Schnäpple machen. Also egal ob Billigregal, Schreibtisch, Sofa. Das Ganze funktioniert ziemlich easy. Fotos hochladen, Preis festlegen, Anzeige online stellen, verkaufen ist kostenlos. Wer kauft, zahlt allerdings 5% Gebühr, bekommt dafür aber auch einen Käuferschutz. Und wenn ihr eure Möbel verkauft, könnt ihr euch die Kohle entweder aufs Konto überweisen lassen oder ihr nehmt einfach einen IKEA-Gutschein und bekommt zum Start dann nochmal 15% extra oben drauf. Einzige Voraussetzung, IKEA-Family-Mitglied sein. Also finde ich cool, ab Mittwoch könnt ihr dann auf der neuen Plattform auch bei uns in Bayern shoppen. Tja, heute Morgen gehört im Trend-Update, damit verpasst ihr bei uns keine Trends in der Morning Show um kurz nach 6. Und jetzt schon mal Happy Shopping.

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0: live. Ihr seid bei Radio Galaxy. Und Leute, wie können wir einfach schon wieder fast Mitte Oktober haben? Mein ganzes Instagram ist jetzt schon voll mit Weihnachtscontent und Adventskalendern und so. Ich bin noch überhaupt gar nicht ready. Da bin ich dann eher noch bei unserer Playlist. Da klingt sie mich noch so ein bisschen nach Sommer. Alle Farben ist gleich mit dabei. Topic. Und sie hat gleich für euch die besten aktuellen Hits.
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0: Ich bin Dominik Schweiger. Alexander Schweizer wird neuer Bundesarbeitsminister. Das berichten mehrere Medien. Zuvor war SPD-Co-Parteichefin und Arbeitsministerin Bärbel Baas zurückgetreten. Grund waren demnach der Tod ihrer Stieftochter und die Anfeindungen gegen ihre Person, auch vom Koalitionspartner. Mecklenburg-Vorpommerns Ministerpräsidentin Schwesig nannte die Attacken gegen Baas unmenschlich und rücksichtslos. Briefe und Pakete könnten ab Januar deutlich teurer werden. Die Bundesnetzagentur will der Deutschen Post erlauben, die Briefpreise im Durchschnitt um gut 20% anzuheben, Paketpreise für Privatkunden um knapp 11%. Hauptgrund sind sinkende Briefmengen. Die endgültige Entscheidung soll im November fallen. Was einzelne Sendungen künftig kosten, steht noch nicht fest. Die Außenminister der Europäischen Union wollen heute das bisher härteste Sanktionspaket gegen Russland beschließen. Mehr als 1600 Personen und Unternehmen sollen davon betroffen sein. Bundesaußenminister Wadefuhl sprach von einem beispiellosen Sanktionsschlag gegen die Kriegswirtschaft von Kreml-Chef Putin. Die Botschaft sei klar, Russland könne und werde den Ukraine-Krieg nicht gewinnen. Pendlerinnen und Pendler zwischen München und dem Ostallgäu müssen jetzt ganz stark sein. Ab heute gibt es für mehrere Wochen wegen Bauarbeiten starke Einschränkungen im Zugverkehr. Auf der Strecke München-Buchloe-Füssen kommt es zu Fahrplanabweichungen und Zugausfällen. Für die ausfallenden Abschnitte ist ein Schienenersatzverkehr mit Bussen eingerichtet.
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2: Also ich würde mal sagen, für Oktober können wir uns nicht beschweren. 15 Grad heute unser Topwert. Immer mal wieder Sonne und Wolken im Mix und größtenteils auch trocken. Der Galaxy-Wetter-Trend sieht morgen ähnlich aus, paar mehr Wölkchen. Und am Mittwoch dann sogar wieder in Richtung 20 Grad.
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4: Servus, liebe Autofahrer. Ich bin Verkehrsexperte Dippi. Kurzes Update von den Straßen mit zwei Meldungen. Einmal die A7 Ulm Richtung Füssen-Reute. Zwischen Nesselwang und Füssen 6 Kilometer Stau und stockender Verkehr. Hier braucht ihr derzeit rund 15 Minuten länger und die A8 ist mit dabei. Salzburg Richtung München zwischen Fraßdorf und Rosenheim 5 Kilometer Stau momentan. Hier bitte 25 Minuten mehr einplanen. Geblitzt wird Augsburg, Meraner Straße, in Oberschleißheim in der Freisinger Straße und in Oberding steht einer in der Hauptstraße. Habt ihr auch noch einen Blitzer gesehen oder steht im Stau? Dann meldet euch gerne bei uns im Studio, die kostenlose Galaxy Hotline 0800 007 0076. Danke und gute Fahrt.
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Schönen Montag euch, ihr seid bei Radio Galaxy. Und falls ihr schon immer mal mit James Bond ein kleines Bierchen trinken wolltet, dann ist das jetzt eure Chance. Daniel Craig, also der Schauspieler, der bis vor kurzem noch James Bond gespielt hat, hat sich jetzt eine neue Herausforderung gesucht und einen Pub in London gekauft. Ist eine kleine Familientradition, schon seine Eltern und Großeltern hatten Kneipen und jetzt wird der Pub renoviert und Daniel Craig hat angekündigt, dass er selbst freitagabends öfter mal vorbeischauen will und sich da hinter die Theke stellen möchte. Also das wird wahrscheinlich für die ein oder andere Fanauflauf sorgen. Ich glaube, der Pub wird dann sehr gut besucht sein. Würde ich dann, wenn ich in London bin, auch mal vorbeischauen. Ich finde den mega gut. Er spielt jetzt dann nicht mehr James Bond. Bin sehr gespannt, wer der Nachfolger wird. Aber wir wissen zumindest, wenn wir ein Bierchen trinken gehen wollen in London, dann doch aber bitte in der Kneipe von Ex-James Bond Daniel Craig, oder? Wäre ich am Start. Stay.

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1: Kurz vor 12. Hey, ihr seid bei Radio Galaxy und Grüße an alle, die gerade schon fleißig schnippeln und brutzeln und kochen und dafür sorgen, dass wir gleich was Leckeres zu essen bekommen in den Kantinen, in denen gerade auch Radio Galaxy gespielt wird. Danke fürs Einschalten. Hoffentlich habt ihr auch mal zwischendrin Zeit, was Leckeres zu snacken. Ja, wir sind bei euch mit den besten aktuellen Hits in der nächsten halben Stunde. Gleich Leonie und Ariana Grande, unsere Top Girls. Holly Humberstone ist mit dabei und Nico Santos gleich.
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Radio Galaxy hier. Hi, wenn man mit Ü30 seine Eltern auf einmal mal wieder fragen muss, ob man ausgehen darf, dann kann das nur eins bedeuten, dass man sie als Babysitter gebrauchen muss, weil man mal wieder ausgehen will mit seinem Mann oder seiner Frau. Das ist am Wochenende passiert und ich erzähle es euch ja schon das ganze Jahr lang, dass auf meiner Bucketlist steht für dieses Jahr David Guetta live zu sehen. Und das ist am Wochenende passiert beim Ibiza Closing. Vielleicht war der eine oder andere ja auch von euch da. Ich habe David Guetta endlich live gesehen und mein Millennial-Traum ist wahr geworden. Leute, da steht ihr in dieser Menge und dann hört ihr diese ganzen alten Banger, zu denen ihr mit 15 euch irgendwie heimlich in Club geschlichen habt und da die Nacht durchgemacht habt und jetzt seid ihr Ü30 und das gibt einfach solche Flashbacks und das war einfach der absolute Hammer. Also wenn ihr David Guetta mal irgendwann live sehen könnt, ergreift diese Chance. Es war, boah, ich habe jetzt auch Gänsehaut. Richtig, richtig geil. David Guetta gibt's gleich für euch. Jetzt erstmal Cat's Eye und rein mit Kaiko, die besten aktuellen Hits auf Radio Galaxy.

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0: unsere Top Girls auf dem Weg in Richtung Mittagspause, die besten aktuellen Hits mit Bebe Rexha, Sabrina Carpenter ist mit dabei, Ellie Goulding und gleich noch Miley Cyrus.
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8: Ich bin Dominik Schweiger. Pakete und Briefe dürften sich so stark verteuern wie noch nie. Die Bundesnetzagentur hat einen Vorschlag veröffentlicht, wonach das Briefporto ab Januar um 20% steigen könnte. Ronny Thorau berichtet.
9: Der Vorschlag der Bundesnetzagentur ist als Spielraum gemeint. Bisher hat die Post diese Spielräume aber immer voll genutzt. 2025 kletterten die Preise um gut 10%, das war ein Höchstwert. Nun droht also ungefähr das Doppelte. Das Porto für einen Standardbrief könnte damit von jetzt 95 Cent auf 1,14 Euro steigen.
8: SPD-Chef Klingbeil hat seine geplante Indienreise kurzfristig abgesagt. Grund ist der Rücktritt von Co-Parteichefin Baas, die auch ihr Amt als Bundesarbeitsministerin aufgibt. Unterdessen hat sich auch Bundeskanzler Merz zu Wort gemeldet. Er bedankte sich für ihr Engagement und drückte ihr sein Mitgefühl aus. Baas hatte ihren Rücktritt unter anderem mit

0: dem Tod ihrer Stieftochter begründet. Die Außenminister der Europäischen Union haben das bisher härteste Sanktionspaket gegen Russland beschlossen. Mehr als 1600 Personen und Unternehmen sind davon betroffen. Bundesaußenminister Wadefuhr sprach zuvor von einem beispiellosen Sanktionsschlag gegen die Kriegswirtschaft von Kreml-Chef Putin. Die Botschaft sei klar, Russland könne und werde den Ukraine-Krieg nicht gewinnen. Audi hat im dritten Quartal fast 20% weniger Autos ausgeliefert als ein Jahr zuvor. Insgesamt seien es knapp 315.000 Fahrzeuge gewesen, heißt es vom Konzern. Besonders belasten Audi der schwache Absatz in China und die US-Zölle. Auch Wechsel bei den verschiedenen Automodellen bremsen die Auslieferungen. In Deutschland und Europa liegt Audi nach den ersten 9 Monaten dagegen leicht im Plus.
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2: Wir starten rein in den Montag mit vielen dicken Wolken. Im Laufe des Tages, ja, kann hier aber und da aber auch mal die Sonne durchblitzen. Maximal schaffen wir um die 15 Grad heute und Regen, wenn dann nur ganz, ganz selten mit dabei. Der Galaxy Wetter Trend am Dienstag, auch wieder Nebelfelder. Die Wolken lösen sich aber dann auf und dann auch immer mal wieder Sonnenschein und temperaturtechnisch dann so wie heute.
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4: Servus, liebe Autofahrer, ich bin Verkehrsexperte Dippi. Kurzes Update von den Straßen und das geht los auf der A8 Salzburg Richtung München zwischen Fraßdorf und Rosenheim. 5 Kilometer Stau. Wenn ihr da unterwegs seid, bitte plant rund 25 Minuten mehr ein. Rüber auf die A9 München Richtung Nürnberg zwischen Allershausen und Pfaffenhofen. Ein defektes Fahrzeug, linke Spur ist hier derzeit blockiert. Da geht es nur langsam vorbei. 6 Kilometer Stau heißt für euch, bitte hier 20 Minuten mehr einplanen. Geblitzt wird Augsburg, Meraner Straße, in Oberding in der Hauptstraße und in Oberschleißheim in der Freisinger Straße. Staus und Blitzer könnt ihr bei uns jederzeit natürlich kostenlos melden. Ruft an oder schickt uns eine WhatsApp 0800 007 0076. Danke und gute Fahrt.
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Ihr seid bei Radio Galaxy. Hi, und für alle Gulasch-Fans. Ihr wusstet vielleicht noch nicht, dass es tatsächlich eine Gulasch-Weltmeisterschaft gibt und dass wir in Bayern einen Weltmeister im Gulasch zubereiten haben. Und zwar gab es schon zweimal den Weltmeistertitel rund um den Nürnberger Koch Marcel Heuer. Ja, hat schon zweimal nach Bayern geholt. Dieses Mal hat es nicht für den Weltmeistertitel gereicht, aber dafür gab es die Auszeichnung für das beste traditionelle Gulasch. Dieser Koch Marcel Heuer wurde sogar zum Gulasch-Botschafter und Gulasch-Meister ernannt. Also falls ihr mal Gulasch auf Weltmeisterniveau probieren wollt, dann müsst ihr unbedingt nach Nürnberg kommen, denn das gibt's von diesem Marcel, dem Koch, bei Gregor Samsa in der Maxfeldstraße. Ne? Da lohnt es sich auf jeden Fall mal vorbeizuschauen. In diesem Sinne, einen guten.

0: Schöne Mittagspause euch. Ihr seid bei Radio Galaxy und gleich eine Frau, die sehr kreativ in diesem Jahr war. Nicht nur mit ihren Songs und mit ihren ganzen Erfolgen, sondern auch mit der Namensgebung ihrer Tochter. Sie ist nämlich zum allerersten Mal Mama geworden, Lady Gaga, per Leihmutterschaft in den USA. Und sie hat ihre kleine Tochter Rosenbohne genannt. Also fair enough. Übersetzt auf Deutsch klingt das irgendwie komisch, aber im Englischen finde ich es einen ganz süßen Namen. Rose Bean. Sehr cute. Lady Gaga gibt's gleich für euch. 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

schönen Wochen statt euch. Ihr seid bei Radio Galaxy und wie cool ist das denn bitte? Möbel shoppen, ohne viel Kohle auszugeben, geht ab sofort mit IKEA. Denn IKEA macht jetzt auch Kleinanzeigen. Mit einem eigenen Secondhand-Marktplatz gehen die jetzt an den Start. Also da könnt ihr quasi eure gebrauchten IKEA-Möbel verkaufen oder selbst auch das eine oder andere Schnäpple machen. Also egal ob Billigregal, Schreibtisch, Sofa. Das Ganze funktioniert ziemlich easy. Fotos hochladen, Preis festlegen, Anzeige online stellen, verkaufen ist kostenlos. Wer kauft, zahlt allerdings 5% Gebühr, bekommt dafür aber auch einen Käuferschutz. Und wenn ihr eure Möbel verkauft, könnt ihr euch die Kohle entweder aufs Konto überweisen lassen oder ihr nehmt einfach einen IKEA-Gutschein und bekommt zum Start dann nochmal 15% extra obendrauf. Einzige Voraussetzung, IKEA-Family-Mitglied sein. Also finde ich cool, ab Mittwoch könnt ihr dann auf der neuen Plattform auch bei uns in Bayern shoppen. Tja, heute Morgen gehört im Trend-Update. Damit verpasst ihr bei uns keine Trends in der Morningshow um kurz nach 6. Und jetzt schon mal Happy Shopping.

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10: Ich bin Dominik Schweiger. Finanzminister Klingbeil ist jetzt erstmal der alleinige Parteichef der SPD. Co-Chefin und Bundesarbeitsministerin Baas ist von ihren Ämtern zurückgetreten, unter anderem wegen der Anfeindungen gegen sie. Klingbeil hat den Umgang mit Baas als unanständig bezeichnet. Er fordert mehr Respekt im politischen Miteinander. Gleichzeitig hat er einen SPD-Bundesparteitag Ende des Jahres angekündigt.
11: Dort wird die gesamte Führungsriege der SPD dann zur Wahl anstehen. Und es wird dort eine Führung der Partei gewählt.
10: Ob er selbst nochmal antritt, hat er offen gelassen. Damit Deutschland bis 2045 klimaneutral wird, braucht es laut einer Studie Investitionen von rund 6 Billionen Euro. Nur knapp die Hälfte davon sind weitere Ausgaben für den Klimaschutz. Auch Autos, Gebäude und Energieanlagen mit fossilen Technologien müssten erneuert werden. Gleichzeitig könnten weniger Öl- und Gasimporte Kosten sparen und Deutschlands Abhängigkeit vom Ausland verringern. Briefe und Pakete könnten ab Januar deutlich teurer werden. Die Bundesnetzagentur plant, der Deutschen

0: Post bei Briefen eine durchschnittliche Preiserhöhung von gut 20% zu erlauben. Wie viel ein Standardbrief künftig kostet, steht noch nicht fest. Laut Behördenchef Müller verteilen sich die Kosten wegen der Digitalisierung auf immer weniger Briefe. Volkswagen hat im dritten Quartal deutlich weniger Autos ausgeliefert. Nach Konzernangaben waren es weltweit fast 2 Millionen Fahrzeuge aller Marken, gut 14% weniger als ein Jahr zuvor. Besonders stark ist der Absatz in China eingebrochen, um fast 40%. In den ersten 9 Monaten hat der Konzern insgesamt gut 6 Millionen Autos verkauft, auch das ein deutliches Minus.
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2: Jetzt am Nachmittag ist es sonnig bis ganz leicht bewölkt bei euch nur und auf jeden Fall auch trocken. Und der Topwert, der liegt irgendwo zwischen 10 und 16 Grad. Wir schauen mal auf die nächsten Tage. Das ist der Galaxy-Wetter-Trend. Morgen haben wir auch erstmal ein bisschen Sonne mit am Start. Dann ist es aber auch ein bisschen bewölkt. Natürlich bei euch am Abend kann es dann auch leicht regnen. Da haben wir dann den Topwert von 18 Grad. Und übermorgen starten wir mit vielen Wolken, teilweise auch Nebel und dann kommt etwas Regen mit dazu. Teilweise bei euch sonnig, aber nicht überall. Und da haben wir dann einen Topwert von 20 Grad sogar.
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2: Hi Autofahrer, kurzes Update. A8 Salzburg Richtung München zwischen Fraßdorf und Rosenheim haben wir 4 Kilometer Stau. Hier verliert ihr gerade 20 Minuten. Und A9 München Richtung Nürnberg zwischen Allershausen und Pfaffenhofen an der Ilm haben wir 2 Kilometer Stop and Go. Hier braucht ihr gerade ein bisschen länger. Habt ihr auch noch was entdeckt? Einen Stau oder einen Blitzer? Dann sehr gerne kostenlos bei uns melden an die 0800 007 0076. Danke euch und gute Fahrt.
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1: Und der hat Premiere gefeiert beim ZDF Magazin Royal mit Janne Böhmermann. Marc Forster ist am Start mit Cool. Der hat deswegen auch schon natürlich ordentlich die Runde gemacht. Ist gut viral gegangen. Und wie gewohnt von Marc Forster erwartet uns da ein richtiger Deutsch-Pop-Track. Und ich würde sagen, wir labern nicht lange rum. Wir hören direkt mal rein hier bei uns auf Radio Galaxy.

0: Es ist kurz vor 13:30, ihr hört Radio Galaxy mit Moritz. Ich freue mich, dass ihr mit am Start seid und gleich kriegen wir ein bisschen Summer Vibes von Nico Santos, Why Don't You Stay bei uns in der Playlist. Außerdem ist dann die gute Taylor Swift noch mit dabei und The Bowser mit Magnetic. Ganz entspannt kommen wir also durch unseren Nachmittag hier auf Radio Galaxy mit den besten aktuellen Hits und die hört ihr natürlich auch über unseren Webstream auf radiogalaxy.de.
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0: Hi Autofahrer, kurzes Update. A8 Salzburg Richtung München zwischen Fraßdorf und Rosenheim haben wir 4 Kilometer Stau. Hier verliert ihr gerade 20 Minuten. Und A9 München Richtung Nürnberg zwischen Allershausen und Pfaffenhofen an der Ilm haben wir 2 Kilometer Stop and Go. Hier braucht ihr gerade ein bisschen länger. Habt ihr auch noch was entdeckt, einen Stau oder einen Blitzer, dann sehr gerne kostenlos bei uns melden an die 0800 007 0076. Danke euch und gute Fahrt.
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0: Moritz hier. Am Wochenende wurde es endlich vorgestellt, das Jugendwort des Jahres. Zur Erinnerung, das waren die drei Top-Favoriten.
1: Crash out, peak, rage bait.
0: Und jetzt steht es fest, es ist...
1: rage bait.
0: So, aber was ist das eigentlich? Naja, bewusst provokanter Content, den man natürlich auf Social Media postet. Und der soll dann auch für empörte Reaktionen sorgen. Ihr erinnert euch vielleicht, in der letzten Woche haben wir drüber gesprochen, am Freitag, dass uns Susanne Daubner da ein bisschen geprankt hat, weil sie einen Tag zu früh ihr Video hochgeladen hat. Das war quasi auch Ragebait. Well played, sage ich an dieser Stelle. Ach ja, und übrigens, die Schweizer, die sind da ganz speziell, dieses englische Jugendwort weinen dann zu Deutsch. Deshalb haben sie ein eigenes am Start. Das kommt dann in gut 2 Wochen raus. Okay.
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0: Kurz vor zwei Hamas, ihr hört Radio Galaxy mit Moritz und wir starten rein in die neue Stunde, ganz entspannt gleich mit Tampa City und Self Aware, ihrem aktuellen Hit. Außerdem ist Crystal Sarandi dabei, kriegt uns nochmal richtig gute Laune und Tiffany Aris mit ihrer ganz neuen Find Me, die ist richtig Hammer geworden. Gibt's gleich brandneu bei uns in der Radio Galaxy Playlist.
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10: Ich bin Dominik Schweiger. Vizekanzler Klingbeil will die SPD-Parteispitze nach dem Rücktritt von Bärbel Baas komplett neu wählen lassen. Dazu soll es rund um den Jahreswechsel einen Bundesparteitag geben. Die Art, wie mit Baas auch nach Bekanntwerden des Todes ihrer Stieftochter umgegangen wurde, nannte er unanständig.
11: Es vergiftet den politischen Diskurs und ich wünsche mir auch im Sinne unserer politischen Kultur, dass alle nochmal in sich gehen und dass alle darüber nachdenken, was da eigentlich die letzten Wochen in dieser Phase passiert ist.
10: Ja, man brauche eine Kultur des Streits, aber man brauche auch eine Kultur des Respekts, so Klingbeil weiter. Bundesumweltminister Schneider will die Methanemissionen in der Europäischen Union weiter reduzieren. Das Treibhausgas sei ein wesentlicher Treiber des Klimawandels, deswegen gelte es, den Ausstoß zu begrenzen. Die EU-Kommission will aber wegen der Energiekrise bestimmte Importregeln für fossile Brennstoffe um ein Jahr nach hinten verschieben. Ein konkreter Vorschlag liegt noch nicht vor. Briefe und Pakete könnten ab Januar deutlich teurer werden. Die Bundesnetzagentur will der Deutschen Post erlauben, die Briefpreise im Durchschnitt um gut 20% anzuheben, Paketpreise für Privatkunden um knapp 11%. Hauptgrund sind sinkende Briefmengen. Die endgültige Entscheidung soll im November fallen. Was einzelne Sendungen künftig kosten, steht noch nicht fest. Die Außenminister der Europäischen Union haben das bisher härteste Sanktionspaket gegen Russland beschlossen. Mehr als 1.600 Personen und Unternehmen sind davon betroffen.

0: Bundesaußenminister Wadefuhr sprach zuvor von einem beispiellosen Sanktionsschlag gegen die Kriegswirtschaft von Kreml-Chef Putin. Die Botschaft sei klar, Russland könne und werde den Ukraine-Krieg nicht gewinnen.
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2: Der Topwert jetzt am Nachmittag liegt irgendwo zwischen 10 und 16 Grad. Die Sonne, sie scheint und dazu sind nur ganz wenige Wolken unterwegs bei uns am Himmel. Dementsprechend ist es jetzt dann auch trocken. Wir schauen mal auf die nächsten Tage, das ist der Galaxy-Wetter-Trend. Morgen auch erstmal die Sonne mit am Start. Dann ziehen immer mehr Wolken auf und abends kann es dann auch leicht regnen. 18 Grad maximal und übermorgen sogar noch mal ein bisschen wärmer. Bis zu 20 Grad sind da drin. Allerdings sind es viele Wolken am Himmel und dann haben wir Regen auch bei euch mit am Start. Nur ganz, ganz selten wird es noch wieder etwas sonniger, aber eben nicht überall.
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2: Hi Autofahrer, kurzes Update. A8 Salzburg Richtung München zwischen Fransdorf und Rosenheim haben wir 5 Kilometer Stau. Hier braucht ihr gerade eine halbe Stunde länger. Und ihr werdet geblitzt bei euch in Augsburg in der Augsburger Straße. Und in München steht der aktuellste in der Plinganser Straße hier aus einem weißen Caddy raus. Habt ihr auch noch was gesehen, einen Stau oder einen Blitzer? Dann sehr gerne kostenlos bei uns melden an die 0800 007 0076. Danke euch und gute Fahrt.
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Hi Leute, Moritz hier auf Radio Galaxy. Ich wünsche euch einen schönen Nachmittag und es ist jetzt ja schon richtig kalt in der Früh. Bin heute Morgen ja fast erfroren, als ich vor die Tür gegangen bin, weil ich natürlich auch in meiner ja etwas leichteren Sommerjacke unterwegs war. Das war dann definitiv nichts. Also bin ich nochmal umgedreht und habe mir nochmal eine ordentliche Jacke geholt. Und als ich dann nochmal nach Hause kam, da habe ich mir dann gedacht, komm, jetzt gehst du aber runter in den Keller. Jetzt packst du sie aus, die Winterjacken. Aber irgendwie fühlt sich das auch falsch an. Ne? Ja, dann habe ich mir auch überlegt, wie wäre es mit so einer Übergangsjacke, so einem Mantel vielleicht, fände ich schon sehr schick. Aber kannst ja auch nicht lange tragen. Ne? Hält keinen Regen aus, ist nicht besonders warm und wäre ich jetzt heute früh auch schon wieder aufgeschmissen gewesen. Also Leute, bin ein bisschen durcheinander. Ich hoffe, euch geht es da ein bisschen besser. Vielleicht habt ihr eine gute Lösung gefunden, dann lasst es mich gerne wissen. Und wir kommen aber definitiv gut rein in diese Woche und noch gut durch diesen Montagnachmittag mit den besten aktuellen Hits hier auf Radio Galaxy.

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0: Schönen Montagnachmittag wünsche ich euch. Ihr hört Radio Galaxy um kurz vor 3:30 und wir starten gleich wieder durch mit jeder Menge Energie und Power. Bibi Rexha bei uns in der Playlist mit New Religion. Also falls ihr gleich so ein kurzes Tief habt, sie holt euch definitiv wieder raz. Außerdem ganz frisch mit dabei sind Kerzeye mit Animal. Der geht ja gerade total viral. Deshalb gibt es den auch gleich für euch auf die Ohren. Hier bei uns auf Radio Galaxy. Und ihr hört uns natürlich auch über eure Smart Speaker. Ganz egal, ob ihr gerade bei der Arbeit seid oder zu Hause. Gerne mal ausprobieren.
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0: Hi Autofahrer, kurzes Update. A8 Salzburg Richtung München zwischen Fraßdorf und Rosenheim haben wir 5 Kilometer Stau. Hier braucht ihr gerade eine halbe Stunde länger. Und ihr werdet geblitzt bei euch in Augsburg in der Augsburger Straße. Und in München steht der aktuellste in der Plinganser Straße hier aus einem weißen Caddy raus. Habt ihr auch noch was gesehen, einen Stau oder einen Blitzer? Dann sehr gerne kostenlos bei uns melden an die 0800 007 0076. Danke euch und gute Fahrt.
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Moritz hier. Und gestern ging es ja richtig ab bei euch in München. Schönen Nachmittag wünsche ich euch. 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Und da war nämlich gestern Marathon angesagt. Mein Kumpel war auch mit am Start. Und tausend andere Läufer natürlich auf. Auch einmal quer durch die Stadt. Und das war insgesamt ein 10-Kilometer-Lauf bis hin aber zum kompletten Marathon. Ja, und an den Straßen, da waren natürlich jede Menge Menschen unterwegs, die dann auch mit angefeuert haben. Also ich muss echt sagen, Respekt an dieser Stelle für alle, die da mitgelaufen sind. Ich bin ja froh, wenn ich überhaupt mal gerade hier die Treppen hochschaffe zu uns in den Sender. Ne? Der schnellste Läufer hat für die komplette Marathonstrecke übrigens gerade mal 2 Stunden und 11 Minuten gebraucht. Das ist absoluter Wahnsinn, Leute. So lange brauche ich, bis ich meine Laufschuhe anhabe.

0: War das so im Sommer? Können wir uns ja gleich nochmal ein bisschen gemeinsam überlegen. Außerdem ist Miley Cyrus mit am Start, wobei sie ja jetzt nur noch Miley heißt. Und Bass Perseids ist ganz, ganz frisch bei uns in der Playlist. Ist ihr neuer Hit, den sie rausgebracht hat. Und das ist auch so der Beginn einer neuen Ära. Gibt's gleich für euch auf die Ohren bei uns hier auf Radio Galaxy.
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10: Ich bin Dominik Schweiger. Die SPD will um den Jahreswechsel ihre gesamte Parteiführung neu wählen. Das hat der verbliebene Co-Vorsitzende Klingbeil angekündigt. Am Parteivorsitz mit einer Doppelspitze soll festgehalten werden. Nach den Angriffen auf Ex-Parteichefin Baas hat Klingbeil außerdem zu mehr Respekt aufgerufen. Ihr Nachfolger im Arbeits- und Sozialministerium soll der frühere rheinland-pfälzische Ministerpräsident Alexander Schweizer werden. Kanzler Merz hat eine Senkung der Stromsteuer für alle in Aussicht gestellt. Dafür sollten Spielräume im Haushalt genutzt werden, sagte er nach der CDU-Klausur. Die Koalition hatte das bereits versprochen, bislang aber nur für bestimmte Wirtschaftsbereiche umgesetzt. Zugleich will Merz die CDU aus ihrer Vertrauenskrise führen, unter anderem durch mehr Austausch mit der Parteibasis. Ein Ehepaar hat wegen einer Zugverspätung seinen Flug verpasst und bleibt auf den Kosten für den Ersatzflug sitzen. Das Amtsgericht München hat entschieden, die Anreise war zu knapp geplant. Der Zug sollte nur 122 Minuten vor Abflug ankommen. Spätestens 2 Stunden vorher musste das Paar aber schon am Abfertigungsschalter sein. Außerdem müsse im deutschen Schienennetz immer mit Verspätungen und Störungen gerechnet werden. Alexander Zverev wird zum ersten Mal die Nummer 1 der Tennis-Weltrangliste. Nach der Niederlage von Carlos Alcaraz beim ATP-Turnier in Shanghai steht fest, der 29-jährige Deutsche übernimmt spätestens zum Saisonende die Spitzenposition.
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0: Jetzt am Nachmittag ist es sonnig bis ganz leicht bewölkt bei euch nur und auf jeden Fall auch trocken. Und der Topwert, der liegt irgendwo zwischen 10 und 16 Grad. Wir schauen mal auf die nächsten Tage. Das ist der Galaxy-Wetter-Trend. Morgen haben wir auch erstmal ein bisschen Sonne mit am Start. Dann ist es aber auch ein bisschen bewölkt. Natürlich bei euch am Abend kann es dann auch leicht regnen. Da haben wir dann den Topwert von 18 Grad. Und übermorgen starten wir mit vielen Wolken, teilweise auch Nebel und dann kommt etwas Regen mit dazu. Teilweise bei euch sonnig, aber nicht überall. Und da haben wir dann einen Topwert von 20 Grad sogar.
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0: Hi Autofahrer, kurzes Update. A8 München Richtung Salzburg. Zwischen dem Dreieck Inntal und Rohrdorf haben wir 2 Kilometer Stau. Hier verliert ihr gerade eine Viertelstunde. Und A8 Salzburg Richtung München, also Gegenrichtung zwischen Fraßdorf und Rosenheim. 5 Kilometer Stau. Hier verliert ihr 20 Minuten aktuell. Außerdem werdet ihr geblitzt bei euch in München. Der aktuellste steht in der Plinganser Straße aus einem weißen Caddy raus. Und wenn ihr jetzt noch was gesehen habt, einen Stau oder einen Blitzer, dann sehr gerne kostenlos bei uns melden. An

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kurz nach drei haben wir es. Ihr hört Radio Galaxy mit Moritz. Ich freue mich, dass ihr mit am Start seid. Und es gibt jetzt Neuigkeiten von IKEA. Die greifen jetzt nämlich ein bisschen Kleinanzeigen an, haben ihren eigenen Online-Marktplatz jetzt veröffentlicht. Und da könnt ihr einfach die IKEA-Möbel, ne, die gebrauchten, einfach loswerden. 5% müsst ihr allerdings abdrücken an IKEA. Dafür kriegt ihr Käuferschutz und Kontrollmaßnahmen, um Betrug oder Ähnliches zu verhindern. Verspricht zumindest IKEA selbst. Und ist an sich auch eine coole Sache. Und was es auch gibt, muss ich mich aber allerdings noch mal ein bisschen schlau machen. Da habe ich keine größeren Details dazu erstmal gefunden. Aber es soll angeblich auch möglich sein, dass man dann auch einen Gutschein von IKEA bekommt, der dann natürlich dann höher ausfällt. Also, dass man nicht die Kohle nimmt, sondern lieber einen Gutschein und sich neue Möbel kauft. Ja, mal gucken. Also, da ist ordentlich was am Rollen und das dürfte ordentlich den Kleinanzeigenmarkt aufmischen. Und wenn ihr noch mehr wissen wollt, dann halten wir euch da natürlich auch immer sehr gerne auf dem Laufenden. Hier auf Radio Galaxy und wir kommen gut durch den Nachmittag mit den besten aktuellen Hits. Ganz entspannt jetzt mit Kygo, Khaled und Griffin. Das ist Safe.

0: Gleich am 4:30, ihr hört Radio Galaxy und gemeinsam kommen wir noch gut durch diesen Montagnachmittag mit den besten aktuellen Hits. Gleich hauen wir ein bisschen die Bremse rein und entspannen uns zusammen mit Teddy Swims, Mr. Know-It-All. Dann genießen wir seine Hammerstimme. Ist einfach eine perfekte Kombi, Leute. Außerdem Harry Styles für euch am Start mit American Girls, auch der sehr, sehr entspannt. Und Newcomerin Adela, Ain't in L.A., die hat sich ja mal richtig zum internationalen Popstar hochgearbeitet. Ne? Gibt's gleich für euch auf die Ohren bei uns hier in der Playlist. Und ihr hört uns natürlich auch komplett rauschfrei über DAB+.
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0: Hi Autofahrer, kurzes Update. A8 München Richtung Salzburg. Zwischen dem Dreieck Inntal und Rohrdorf haben wir 2 Kilometer Stau. Hier verliert ihr gerade eine Viertelstunde. Und A8 Salzburg Richtung München, also Gegenrichtung zwischen Fraßdorf und Rosenheim. 5 Kilometer Stau. Hier verliert ihr 20 Minuten aktuell. Außerdem werdet ihr geblitzt bei euch in München. Der aktuellste steht in der Plinganser Straße aus einem weißen Caddy raus. Und wenn ihr jetzt noch was gesehen habt, einen Stau oder einen Blitzer, dann sehr gerne kostenlos bei uns melden. An die 0800 007 0076. Danke euch und gute Fahrt.
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0: Hi, hier ist Radio Galaxy am Nachmittag mit Moritz. Ich freue mich, dass ihr mit am Start seid. Und es gibt Big News von Britney Spears. Habt ihr heute früh zuerst gehört bei uns in der Galaxy Morning Show mit Max.
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0: Hier ist Radio Galaxy. Gleich ist es 4 Uhr und gemeinsam kommen wir gut durch diesen Montagnachmittag. Auch gleich mit Nico Santos. Why Don't You Stay kriegen wir nochmal ordentliche Summer-Vibes auf die Ohren. Außerdem Taylor Swift mit am Start und Loy mit ihrer ganz neuen Nummer Golden Sommer. All das gleich nach den Nachrichten hier auf Radio Galaxy.
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11: Ich bin Dominik Schweiger. Stärkere Akzente für Entlastungen, Gerechtigkeit und Sicherheit. So will Kanzler Merz nach den Landtagswahlniederlagen wieder Vertrauen schaffen. Unter anderem will er die Stromsteuer bei uns auf den europäischen Mindestwert senken.
12: Sie wissen, das ist eine Zusage, die wir bis heute nicht eingehalten haben. Wir wollen damit nicht nur Entlastung ermöglichen, sondern wir wollen auch die Glaubwürdigkeitslücke schließen, die sich aus dieser Entscheidung im letzten Jahr für uns alle ergeben hat.
11: Die CDU wolle außerdem in den kommenden Monaten wieder sehr viel stärker in den Austausch mit der Parteibasis gehen, so Merz. Anfang November soll es eine Konferenz der Kreisvorsitzenden geben und im kommenden Jahr Regionalkonferenzen. Briefe und Pakete könnten ab Januar deutlich teurer werden. Die Bundesnetzagentur plant, der Deutschen Post bei Briefen eine durchschnittliche Preiserhöhung von gut 20% zu erlauben. Wie viel ein Standardbrief künftig kostet, steht noch nicht fest. Laut Behördenchef Müller verteilen sich die Kosten wegen der Digitalisierung auf immer weniger Briefe. Damit Deutschland bis 2045 klimaneutral wird, braucht es laut einer Studie Investitionen von rund 6 Billionen Euro. Nur knapp die Hälfte davon sind weitere Ausgaben für den Klimaschutz. Auch Autos, Gebäude und Energieanlagen mit fossilen Technologien müssten erneuert werden. Gleichzeitig könnten weniger Öl- und Gasimporte Kosten sparen und Deutschlands Abhängigkeit vom Ausland verringern. Volkswagen hat im dritten Quartal deutlich weniger Autos ausgeliefert. Nach Konzernangaben waren es weltweit fast 2 Millionen Fahrzeuge aller Marken, gut 14% weniger als ein Jahr zuvor. Besonders stark ist der Absatz in China eingebrochen, um fast 40%. In den ersten 9 Monaten hat der Konzern insgesamt gut 6 Millionen Autos verkauft, auch das ein deutliches Minus.
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0: Der Topwert jetzt am Nachmittag liegt irgendwo zwischen 10 und 16 Grad. Die Sonne, sie scheint und dazu sind nur ganz wenige Wolken unterwegs bei uns am Himmel. Dementsprechend ist es jetzt dann auch trocken. Wir schauen mal auf die nächsten Tage. Das ist der Galaxy-Wetter-Trend. Morgen auch erstmal die Sonne mit am Start. Dann ziehen immer mehr Wolken auf und abends kann es dann auch leicht regnen. 18 Grad maximal.

0: Und übermorgen sogar noch mal ein bisschen wärmer, bis zu 20 Grad sind da drin. Allerdings sind es viele Wolken am Himmel und dann haben wir Regen auch bei euch mit am Start. Nur ganz, ganz selten wird es noch wieder etwas sonniger, aber eben nicht überall.
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0: Hi Autofahrer, kurzes Update. A8 München Richtung Salzburg zwischen dem Dreieck Inntal und Rohrdorf haben wir 2 Kilometer Stau. Hier verliert ihr gerade 10 Minuten, genauso wie im weiteren Verlauf dann zwischen Friedberg und Augsburg-West hier 3 Kilometer Stau. A8 Salzburg Richtung München, also Gegenrichtung zwischen Fraßdorf und Rosenheim, haben wir dann noch 4 Kilometer Stau. Hier aktuell eine halbe Stunde Zeitverlust. Und wenn ihr jetzt noch was gesehen habt, einen Stau oder einen Blitzer, dann sehr gerne kostenlos bei uns melden an die 0800 007 0076. Danke euch und gute Fahrt.
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Hi Leute, Moritz hier auf Radio Galaxy. Ich wünsche euch einen schönen Nachmittag und es ist jetzt ja schon richtig kalt in der Früh. Bin heute Morgen ja fast erfroren, als ich vor die Tür gegangen bin, weil ich natürlich auch in meiner ja etwas leichteren Sommerjacke unterwegs war. Das war dann definitiv nichts. Also bin ich nochmal umgedreht und habe mir nochmal eine ordentliche Jacke geholt. Und als ich dann nochmal nach Hause kam, da habe ich mir dann gedacht, komm, jetzt gehst du aber runter in den Keller, jetzt packst du sie aus, die Winterjacken. Aber irgendwie fühlt sich das auch falsch an. Ne? Dann habe ich mir auch überlegt, na, wie wäre es mit so einer Übergangsjacke, so einem Mantel vielleicht, fände ich schon sehr schick. Aber kannst ja auch nicht lange tragen, ne? Hält keinen Regen aus, ist nicht besonders warm und wäre ich jetzt heute früh auch schon wieder aufgeschmissen gewesen. Also Leute, bin ein bisschen durcheinander, ich hoffe, euch geht's da ein bisschen besser. Vielleicht habt ihr eine gute Lösung gefunden, dann lasst es mich gerne wissen. Und wir kommen aber definitiv gut rein in diese Woche und noch gut durch diesen Montagnachmittag mit den besten aktuellen Hits hier auf Radio Galaxy.

0: Wir haben kurz vor 16:30. Ihr hört Radio Galaxy mit den besten aktuellen Hits. Und die bekommt ihr natürlich auch gleich wieder auf die Ohren. Tempest City sind am Start mit Self-Aware. Ganz entspannte Nummer. Außerdem Tame Impala zusammen mit Jenny Dracula in der Playlist. Und ein bisschen Summer Vibes kommen von DJ Gosha und Jason Derulo. Michiko heißt die Nummer. Gibt's gleich für euch auf die Ohren. Und ihr hört uns natürlich auch über unseren Webstream auf radiogalaxy.de.
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0: Hi Autofahrer, kurzes Update. A8 München Richtung Salzburg zwischen dem Dreieck Inntal und Rohrdorf haben wir 2 Kilometer Stau. Hier verliert ihr gerade 10 Minuten. Genauso wie im weiteren Verlauf dann zwischen Friedberg und Augsburg West hier 3 Kilometer Stau. A8 Salzburg Richtung München, also Gegenrichtung zwischen Fraßdorf und Rosenheim, haben wir dann noch 4 Kilometer Stau. Hier aktuell 1/2 Stunde Zeitverlust. Und wenn ihr jetzt noch was gesehen habt, einen Stau oder einen Blitzer, dann sehr gerne kostenlos bei uns melden. An die 0800 007 0076. Danke euch und gute Fahrt.
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0: Moritz hier. Am Wochenende wurde es endlich vorgestellt, das Jugendwort des Jahres. Zur Erinnerung, das waren die drei Top-Favoriten.
1: Crash out, peak, rage bait.
0: Und jetzt steht es fest, es ist...
1: rage bait.
0: So, aber was ist das eigentlich? Naja, bewusst provokanter Content, den man natürlich auf Social Media postet. Und der soll dann auch für empörte Reaktionen sorgen. Ihr erinnert euch vielleicht, in der letzten Woche haben wir drüber gesprochen, am Freitag, dass uns Susanne Daubner da ein bisschen geprankt hat, weil sie einen Tag zu früh ihr Video hochgeladen hat. Das war quasi auch Ragebait. Well played, sage ich an dieser Stelle. Ach ja, und übrigens, die Schweizer, die sind da ganz speziell, dieses englische Jugendwort weinen dann zu Deutsch. Deshalb haben sie ein eigenes am Start. Das kommt dann in gut 2 Wochen raus. Okay.
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0: So langsam haben wir diesen Montagnachmittag geschafft. Das ist kurz vor 5. Ihr hört Radio Galaxy. Und falls ihr gleich noch ein bisschen Power braucht auf dem Weg in Richtung Feierabend, kein Problem, haben wir für euch am Start. Bebe Rexha, New Religion gleich bei uns in der Playlist. Außerdem entspannen wir zusammen mit Bowser und Magnetic ihre aktuelle Nummer. Und Tiffany Harris ist ganz frisch mit dabei. Find Me, Hammernummer geworden. Super Stimme, liebe ich einfach. Gibt's gleich für euch hier auf Radio Galaxy. Radio Galaxy und falls ihr gleich noch ein bisschen Power braucht auf dem Weg in Richtung Feierabend, kein Problem, haben wir für euch am Start. Bebe Rexha, New Religion gleich bei uns in der Playlist. Außerdem entspannen wir zusammen mit Bowser und Magnetic ihre aktuelle Nummer. Und Tiffany Harris ist ganz frisch mit dabei. Find Me, Hammernummer geworden. Super Stimme, liebe ich einfach. Gibt's gleich für euch hier auf Radio Galaxy.
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5: Ich bin Dominik Schweiger. Wer sein Auto reparieren lassen muss, zahlt für Ersatzteile immer mehr. Innerhalb von 10 Jahren sind die Preise im Schnitt um mehr als 80% gestiegen, deutlich stärker als die allgemeine Inflation. Die Folge laut Versicherungswirtschaft, die Reparatur- und damit Schadenskosten steigen weiter, Thomas Bliskin berichtet.
6: Besonders teuer sind sichtbare Karosserieteile wie Türen, Kotflügel oder Außenspiegel. Ein Grund dafür ist laut Versicherungsverband der sogenannte Designschutz. Er verhindert bislang oft, dass unabhängige Hersteller optisch identische Ersatzteile anbieten dürfen. Genau das will die EU aber ändern. Bestimmte Reparaturteile sollen künftig vom Designschutz ausgenommen werden.
5: Die CDU will nach ihren Wahlniederlagen stärker auf Entlastungen, Gerechtigkeit und Sicherheit setzen. Das hat Kanzler Merz nach der zweitägigen Parteiklausur angekündigt. Als Beispiel nannte er eine niedrigere Stromsteuer für alle. Bislang ist die nämlich nur für bestimmte Unternehmen gesenkt worden. Die CDU müsse sich aus einer Vertrauenskrise herausarbeiten, sagte Merz. Dafür soll es auch mehr Austausch mit der Parteibasis geben. Die SPD will um den Jahreswechsel ihre gesamte Parteiführung neu wählen. Das hat der verbliebene Co-Vorsitzende Klingbeil angekündigt. Am Parteivorsitz mit einer Doppelspitze soll festgehalten werden. Nach den Angriffen auf Ex-Parteichefin Baas hat Klingbeil außerdem zu mehr Respekt aufgerufen. Ihr Nachfolger im Arbeits- und Sozialministerium soll der frühere rheinland-pfälzische Ministerpräsident Schweizer werden. Alexander Zverev wird zum ersten Mal die Nummer 1 der Tennis-Weltrangliste. Nach der Niederlage von Carlos Alcaraz beim ATP-Turnier in Shanghai steht fest, der 29-jährige Deutsche übernimmt spätestens zum Saisonende die Spitzenposition.
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7: Jetzt am Nachmittag ist es sonnig bis ganz leicht bewölkt bei euch nur und auf jeden Fall auch trocken. Und der Topwert, der liegt irgendwo zwischen 10 und 16 Grad. Wir schauen mal auf die nächsten Tage. Das ist der Galaxy-Wetter-Trend. Morgen haben wir auch erstmal ein bisschen Sonne mit am Start. Dann ist es aber auch ein bisschen bewölkt. Natürlich bei euch am Abend kann es dann auch leicht regnen. Da haben wir dann den Topwert von 18 Grad. Und übermorgen starten wir mit vielen Wolken, teilweise auch Nebel und dann kommt etwas Regen mit dazu. Teilweise bei euch sonnig, aber nicht überall. Und da haben wir dann einen Topwert von 20 Grad sogar.
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7: Hi Autofahrer, kurzes Update. A3 Passau Richtung Nürnberg. Vorsicht in Höhe Regensburg Ost. Hier steht ein defekter LKW. Der Beschleunigungsstreifen ist hier deshalb auch blockiert. A8 München Richtung Salzburg. Haben wir 2 Kilometer Stau zwischen dem Dreieck Inntal und Rohrdorf. Hier verliert ihr eine Viertelstunde. Und in der Gegenrichtung A8 Salzburg Richtung München, eine halbe Stunde Zeitverlust zwischen Fraßdorf und Rosenheim, hier 5 Kilometer Stau. Habt ihr auch noch was entdeckt, einen Stau oder einen Blitzer, dann sehr gerne kostenlos bei uns melden an die 0800 007 0076. Danke euch und gute Fahrt.
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Hi, Moritz hier. Und gestern ging es ja richtig ab bei euch in München. Schönen Nachmittag wünsche ich euch. Hier ist Radio Galaxy. Und da war nämlich gestern Marathon angesagt. Mein Kumpel war auch mit am Start. Und tausend andere Läufer natürlich auch einmal quer durch die Stadt. Und das war insgesamt ein 10-Kilometer-Lauf bis hin aber zum kompletten Marathon. Ja, und an den Straßen, da waren natürlich jede Menge Menschen unterwegs, die dann auch mit angefeuert haben. Also ich muss echt sagen, Respekt an dieser Stelle für alle, die da mitgelaufen sind. Ich bin ja froh, wenn ich überhaupt mal gerade hier die Treppen hochschaffe zu uns in den Sender. Ne? Der schnellste Läufer hat für die komplette Marathonstrecke übrigens gerade mal 2 Stunden und 11 Minuten gebraucht. Das ist absoluter Wahnsinn, Leute. So lange brauche ich, bis ich meine Laufschuhe anhabe. 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

0: Hi, hier ist Radio Galaxy und auf dem Weg in euren Feierabend gibt es gleich noch ein paar Sommer-Vibes. Der Sommerhit des Jahres, Die Die, Shakira und Burner Boy für euch am Start. Außerdem haben wir dann für euch noch mit reingepackt Christus and Randy, Good Old Days, genau der richtige Soundtrack, um im Auto nach Hause zu brausen. Und Cast Eyes sind ganz frisch mit dabei mit Animal. Ja, der ist richtig, richtig gut angekommen für euch, bei euch vor allem so auf Social Media. Ne? Ja, Ed Sheeran hatte den nämlich auch mitgeschrieben. Gibt's gleich für euch auf die Ohren und ihr hört uns natürlich auch über die kostenlose Galaxy App einfach auf euer Handy laden.
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0: Hi Autofahrer, kurzes Update. A3 Passau Richtung Nürnberg. Vorsicht in Höhe Regensburg Ost. Hier steht ein defekter LKW. Der Beschleunigungsstreifen ist hier deshalb auch blockiert. A8 München Richtung Salzburg. Haben wir 2 Kilometer Stau zwischen dem Dreieck Inntal und Rohrdorf. Hier verliert ihr eine Viertelstunde. Und in der Gegenrichtung A8 Salzburg Richtung München. Eine halbe Stunde Zeitverlust zwischen Fraßdorf und Rosenheim. Hier 5 Kilometer Stau. Habt ihr auch noch was entdeckt? Ein Stau oder ein Blitzer? Dann sehr gerne kostenlos bei uns melden. An die 0800 007 0076. Danke euch und gute Fahrt.
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0: Hi, hier ist Radio Galaxy am Nachmittag mit Moritz. Ich freue mich, dass ihr mit am Start seid. Und es gibt Big News von Britney Spears. Habt ihr heute früh zuerst gehört bei uns in der Galaxy Morning Show mit Max.
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0: Moritz hier auf Radio Galaxy um kurz vor 6 und ich verabschiede mich jetzt auch in meinem Feierabend. Ich hoffe, ihr seid schon angekommen und gemeinsam können wir gleich noch mal ein bisschen durchschnaufen und entspannen mit Teddy Swims. Mr. Know-It-All, sein aktueller Hit bei uns in der Playlist. Ganz entspannte Beats und seine Hammerstimme obendrauf. Ich liebe diese Kombi. Einfach richtig, richtig gut. Und Gracie Abrams ist für uns schon mit dem nächsten Hit am Start. Look at my life heißt ihre neue Nummer. Hören wir gleich gemeinsam mal rein. Hier auf Radio Galaxy.
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6: Ich bin Dominik Schweiger. Damit Deutschland bis 2045 klimaneutral wird, sind laut einer Studie Investitionen von 6 Billionen Euro nötig. Der größte Anteil entfällt auf den Verkehr. Knapp die Hälfte sind weitere Ausgaben. Der Rest wäre auch ohne die Umstellung fällig. Die Studie hält den Umbau für machbar und wirtschaftlich sinnvoll. Der Klimawandel selbst berge dagegen erhebliche wirtschaftliche Risiken. Ersatzteile fürs Auto sind innerhalb von 10 Jahren im Schnitt um mehr als 80% teurer geworden, deutlich stärker als die allgemeine Inflation. Laut Versicherungswirtschaft steigen dadurch auch die Reparaturkosten. Besonders betroffen sind Türen, Kotflügel und Außenspiegel. Der sogenannte Designschutz schränkt dabei die Konkurrenz durch unabhängige Hersteller ein. Die EU will diesen Schutz für bestimmte Ersatzteile deswegen lockern. Ein Ehepaar hat wegen einer Zugverspätung seinen Flug verpasst und bleibt auf den Kosten für den Ersatzflug sitzen. Das Amtsgericht München hat entschieden, die Anreise war zu knapp geplant. Der Zug sollte nur 122 Minuten vor Abflug ankommen. Spätestens 2 Stunden vorher musste das Paar aber schon am Abfertigungsschalter sein. Außerdem müsse im deutschen Schienennetz immer mit Verspätungen und Störungen gerechnet werden. Alexander Zverev ist zum ersten Mal die Nummer 1 der Tennis-Weltrangliste. Nach der Niederlage von Carlos Alcaraz beim Masters in Shanghai steht fest, dass der 29-Jährige spätestens zum Saisonende die Spitze übernimmt. Der Deutsche hat in diesem Jahr bereits die French Open und die US Open gewonnen.
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7: Der Topwert jetzt am Nachmittag liegt irgendwo zwischen 10 und 16 Grad. Die Sonne, sie scheint und dazu sind nur ganz wenige Wolken unterwegs bei uns am Himmel. Dementsprechend ist es jetzt dann auch trocken. Wir schauen mal auf die nächsten Tage. Das ist der Galaxy-Wetter-Trend. Morgen auch erstmal die Sonne mit am Start. Dann ziehen immer mehr Wolken auf und abends kann es dann auch leicht regnen. 18 Grad maximal und übermorgen sogar noch mal ein bisschen wärmer. Bis zu 20 Grad sind da drin. Allerdings sind es viele Wolken am Himmel und dann haben wir Regen auch bei euch mit am Start. Nur ganz, ganz selten wird es noch wieder etwas sonniger, aber eben nicht überall.
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3: Ich bin Moritz Einzel.
4: Das ist ein schwerer Tag, Bärbel Baas und ich haben in der letzten Woche mehrere Male miteinander geredet. Und sie hat mich am Samstag dann endgültig darüber informiert, dass sie mit dem heutigen Tag als SPD-Vorsitzende und als Bundesarbeitsministerin zurücktreten wird.
3: Soweit SPD-Co-Chef Klingbeil. Es ist das große Thema heute im politischen Berlin, der Rücktritt von Bärbel Baas. Begründet hat sie das mit der Trauer um ihre Stieftochter, aber auch mit Angriffen aus der Union. Bundeskanzler Merz wies das zurück. Er habe von seiner Partei auch christliche Rücksichtnahme auf Baas eingefordert und er könne nicht feststellen, dass die CDU in irgendeiner Weise dagegen verstoßen habe. Nachfolger von Baas als Bundesarbeitsminister wird Alexander Schweitzer, der frühere Ministerpräsident von Rheinland-Pfalz. Auf ihn kommen große Aufgaben zu, unter anderem die schon lange kontrovers diskutierte Rentenreform. Was die SPD-Spitze angeht, so kündigte Parteichef Klingbeil eine Neuwahl der Führung an, und zwar bei einem Parteitag im Dezember oder Januar. Das Bundesverfassungsgericht verhandelt seit heute über die umstrittene Erbschaftssteuer. Bayern will klären lassen, ob bestimmte Vorschriften verfassungswidrig sind. Der Bericht von Janina Singer.
5: Die Staatsregierung hält die Freibeträge für zu niedrig und meint außerdem, dass darüber die Länder und nicht der Bund entscheiden sollten. Morgen geht's dann um Steuervorteile für Firmenerben. Die Wirtschaft in Bayern will, dass an den Privilegien nicht gerüttelt wird. Das Geld müsse für Investitionen im Unternehmen bleiben, sagen die Vereinigung der Bayerischen Wirtschaft und auch die Handwerkskammer.
3: Alexander Zverev wird erstmals die Nummer 1 der Tennis-Weltrangliste. Nach der Niederlage von Carlos Alcaraz beim Masters in Shanghai steht fest, dass der 29-Jährige spätestens zum Saisonende die Spitze übernimmt. Zverev hat in diesem Jahr bereits die French Open und die US Open gewonnen.
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7: Mit Moritz. Bis heute Nacht könnt ihr die Sterne sehen. Es sind nur ganz wenige Wolken am Himmel. Dementsprechend auch trocken. Teilweise ein bisschen Nebel bei euch mit dabei. Die Temperaturen, die gehen runter auf -3 bis +5 Grad. Wird also nochmal ordentlich kalt. Und wir schauen mal auf die nächsten Tage. Das ist der Galaxy Wetter Trend. Ja, morgen die Sonne erstmal am Start. Löst den Nebel auch so ein bisschen auf. Im Verlauf des Tages zieht sie aber zu. Und dann ist abends auch leichter Regen möglich. Bei maximal 18 Grad. Und übermorgen wird es ein bisschen wärmer. 20 Grad dann in der Spitze, ganz viele Wolken aber dabei und auch wieder viel Regen. Nur ganz selten wird es bei euch dann noch ein bisschen sonniger.
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2: Ich bin Moritz Einzel. Kanzler Merz will, dass die CDU wieder besser dasteht. Und da setzt er unter anderem auf mehr Entlastung. Die Senkung der Stromsteuer für alle soll kommen, wie im Koalitionsvertrag vereinbart, hat Merz gesagt. Doch sein Bundesfinanzminister Klingbeil von der SPD hat ihn jetzt eingebremst. Er hat Zweifel, dass genug Geld dafür da ist.
3: Ich habe auch gar nichts gegen diese politische Forderung, nur sie muss auch finanziert werden können. Und ich sage Ihnen sehr klar, wir freuen uns, dass das Wachstum zurück ist, aber die Annahme, dass sich daraus dauerhaft eine Stromsteuersenkung finanzieren ließe, die kann ich heute nicht.
2: Die Senkung der Stromsteuer für alle soll kommen, wie im Koalitionsvertrag vereinbart, hat Merz gesagt. Doch sein Bundesfinanzminister Klingbeil von der SPD hat ihn jetzt eingebremst. Er hat Zweifel, dass genug Geld dafür da ist.
3: Ich habe auch gar nichts gegen diese politische Forderung, nur sie muss auch finanziert werden können. Und ich sage Ihnen sehr klar, wir freuen uns, dass das Wachstum zurück ist, aber die Annahme, dass sich daraus dauerhaft eine Stromsteuersenkung finanziert,

0: Parteispitze neu wählen. Das kündigte Finanzminister Klingbeil in seiner Funktion als Parteichef an, nach dem Rücktritt der Co-Vorsitzenden und Bundesarbeitsministerin Baas. Rund um den Jahreswechsel soll es einen SPD-Parteitag geben. Neuer Arbeitsminister wird der ehemalige rheinland-pfälzische Ministerpräsident Schweizer. Baas hatte ihren Rücktritt heute mit der Trauer um ihre Stieftochter und mit persönlichen Angriffen auch aus der Union begründet. Das Porto für den Briefversand ist in den letzten Jahren mehrfach erhöht worden. Doch die Menschen schicken immer weniger Briefe, weil alles digitaler wird. Und auch die Post klagt über steigende Kosten für Personal, Material und Energie. Die Folge: Das Porto dürfte zum Start des kommenden Jahres einen kräftigen Preisaufschlag erfahren. Laut Bundesnetzagentur sind gut 20% mehr möglich. Damit könnte dann zum Beispiel ein Standardbrief mehr als 1 Euro kosten. Rettungskräfte in Italien haben einen Höhlenforscher gerettet. Der 31-Jährige war mehr als 27 Stunden lang in einer Höhle auf Sardinien in 10 Metern Tiefe eingeschlossen. Ein Hangrutsch hatte am Sonntagnachmittag den Eingang zu der Höhle verschüttet. Der Höhlenforscher wurde nach seiner Rettung in ein Krankenhaus geflogen.
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2: Mit Moritz. Bis heute Nacht könnt ihr die Sterne sehen. Es sind nur ganz wenige Wolken am Himmel. Dementsprechend auch trocken. Teilweise ein bisschen Nebel bei euch mit dabei. Die Temperaturen, die gehen runter auf minus 3 bis plus 5 Grad. Wird also nochmal ordentlich kalt. Und wir schauen mal auf die nächsten Tage. Das ist der Galaxy-Wetter-Trend. Am Morgen die Sonne erstmal am Start. Löst den Nebel auch so ein bisschen auf. Im Verlauf des Tages zieht sie aber zu. Und dann ist abends auch leichter Regen möglich. Bei maximal 18 Grad. Und übermorgen wird es ein bisschen wärmer. 20 Grad dann in der Spitze, ganz viele Wolken aber dabei und auch wieder viel Regen. Nur ganz selten wird es bei euch dann noch ein bisschen sonniger.
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2: Ich bin Moritz Einzel. Die Trauer um ihre verstorbene Stieftochter, aber auch persönliche Angriffe auch seitens der Union. Das ist heute die Begründung gewesen von Bärbel Baas, warum sie ihre Ämter als SPD-Chefin und als Bundesarbeitsministerin niederlegt. Ihr Co-Chef Klingbeil sprang Baas zur Seite.
3: Bärbel Baas hat deutlich gemacht, dass jetzt Grenzen erreicht sind. Eine Politikerin, die in Zeiten des persönlichen Leids und der persönlichen Trauer politischen Angriffen ausgesetzt ist. Das ist unanständig. Ich will es für mich in aller Klarheit sagen, das ist unanständig und niemand in unserem Land sollte das ertragen müssen.
2: Die CDU wies die Vorwürfe zurück. Kanzler Merz sagte, es habe lediglich auf sachlicher Ebene Meinungsverschiedenheiten gegeben, nicht aber auf persönlicher. Die CDU setzt nach den schweren Landtagswahlniederlagen auf mehr Entlastungen, Gerechtigkeit und Sicherheit. Kanzler Merz hat gesagt, dass unter anderem bald wie vorgesehen die Stromsteuer für alle gesenkt werden soll. SPD-Finanzminister Klingbeil hat aber Zweifel daran, dass das finanziert werden kann. Kanzler Merz sagte, es habe lediglich auf sachlicher Ebene Meinungsverschiedenheiten gegeben, nicht aber auf persönlicher. Die CDU setzt nach den schweren Landtagswahlniederlagen auf mehr Entlastungen, Gerechtigkeit und Sicherheit. Kanzler Merz hat gesagt, dass unter anderem bald wie vorgesehen die Stromsteuer für alle gesenkt werden soll. SPD-Finanzminister Klingbeil hat aber Zweifel daran, dass das finanziert werden kann. Im Sommer des vergangenen Jahres ist ein 36

0: Der Arzt kam deshalb verspätet beim Patienten an. Das Amtsgericht Augsburg hat den Autofahrer jetzt zu einer Geldstrafe von 13.500 Euro verurteilt, wegen Nötigung und eines verbotenen Kraftfahrzeugrennens. Außerdem darf der Mann erst frühestens nach 2 Jahren wieder seinen Führerschein neu beantragen. Alexander Zverev auf dem Tennisthron, wie einst Boris Becker. Das ist bald Realität, denn Zverev erklimmt spätestens zum Saisonende die Spitze der Weltrangliste. Beim Turnier in Shanghai sind Carlos Alcaraz und Ben Shelton früh raus und damit steht das jetzt fest. Zverev hat in diesem Jahr die French Open und die US Open gewonnen.
1: 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So sieht's heute aus. Mit Moritz. Bis heute Nacht könnt ihr die Sterne sehen. Es sind nur ganz wenige Wolken am Himmel. Dementsprechend auch trocken. Teilweise ein bisschen Nebel bei euch mit dabei. Die Temperaturen, die gehen runter auf -3 bis +5 Grad. Wird also nochmal ordentlich kalt. Und wir schauen mal auf die nächsten Tage. Das ist der Galaxy Wetter Trend. Ja, morgen die Sonne erstmal am Start. Löst den Nebel auch so ein bisschen auf. Im Verlauf des Tages zieht sie aber zu und dann ist abends auch leichter Regen möglich. Bei maximal 18 Grad und übermorgen wird es ein bisschen wärmer. 20 Grad dann in der Spitze, ganz viele Wolken aber dabei und auch wieder viel Regen. Nur ganz selten wird es bei euch dann noch ein bisschen sonniger.
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2: Ich bin Hendrik Daum. Die SPD wird ihre Parteispitze neu wählen. Das kündigte Bundesfinanzminister Klingbeil in seiner Funktion als Parteichef an, nach dem Rücktritt der Co-Vorsitzenden und Bundesarbeitsministerin Baas. Rund um den Jahreswechsel soll es einen Parteitag geben. Klingbeil kritisierte die politischen Angriffe auf Baas in Zeiten persönlicher Trauer.
3: Ja, wir brauchen Streit unter den parlamentarischen Kräften. Wir brauchen Streit unter den Parteien. Wir stehen in einem Wettbewerb. Wir brauchen eine Kultur des Streits, aber wir brauchen auch eine Kultur des Respekts. Miteinander und voreinander. Und ich will Ihnen für mich sehr klar sagen, ich habe Sorge, dass wir das verlieren in unserem Land.
2: Baas hatte ihren Rücktritt mit der Trauer um ihre Stieftochter und mit persönlichen Angriffen auch aus der Union begründet. Das Porto für den Briefversand ist in den letzten Jahren mehrfach erhöht worden. Doch die Menschen schicken immer weniger Briefe, weil alles digitaler wird. Und auch die Post klagt über steigende Kosten für Personal, Material und Energie. Die Folge, das Porto dürfte zum Start des kommenden Jahres einen kräftigen Preisaufschlag erfahren. Laut Bundesnetzagentur sind gut 20% möglich. Damit könnte dann zum Beispiel ein Das Porto für den Briefversand ist in den letzten Jahren mehrfach erhöht worden. Doch die Menschen schicken immer weniger Briefe, weil alles digitaler wird. Und auch die Post klagt über steigende Kosten für Personal, Material und Energie. Die Folge, das Porto dürfte zum Start des kommenden Jahres einen kräftigen Preisaufschlag erfahren. Laut Bundesnetzagentur sind gut 20% möglich. Damit könnte dann zum Beispiel ein Standardbrief mehr als 1 Euro kosten.

0: Landkreis Erding letzte Woche eine mutmaßliche Raubkatze gefilmt hatte, ist die Suche nach dem Tier bislang erfolglos geblieben. Die Polizei suchte zuletzt mit einem Hubschrauber und Wärmebildkameras, auch eine Reiterstaffel war im Einsatz. Alexander Zverev wird erstmals die Nummer 1 der Tennis-Weltrangliste. Nach den Niederlagen von Carlos Alcaraz und Ben Shelton beim Masters in Shanghai steht jetzt fest, dass der 29-Jährige spätestens zum Saisonende die Spitze übernehmen wird. Der Deutsche hat in diesem Jahr bereits die French Open und auch die US Open gewonnen.
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2: Mit Moritz. Bis heute Nacht könnt ihr die Sterne sehen. Es sind nur ganz wenige Wolken am Himmel. Dementsprechend auch trocken. Teilweise ein bisschen Nebel bei euch mit dabei. Die Temperaturen, die gehen runter auf -3 bis +5 Grad. Wird also nochmal ordentlich kalt. Und wir schauen mal auf die nächsten Tage. Das ist der Galaxy-Wetter-Trend. Ja, morgen die Sonne erstmal am Start. Löst den Nebel auch so ein bisschen auf. Im Verlauf des Tages zieht es aber zu. Und dann ist abends auch leichter Regen möglich. Bei maximal 18 Grad. Und übermorgen wird es ein bisschen wärmer. 20 Grad dann in der Spitze. Ganz viele Wolken aber dabei und auch wieder viel Regen. Nur ganz selten wird es bei euch dann noch ein bisschen sonniger.
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3: Ich bin Hendrik Daum. Die SPD wird ihre Parteispitze neu wählen. Das kündigte Bundesfinanzminister Klingbeil in seiner Funktion als Parteichef an, nach dem Rücktritt der Co-Vorsitzenden und Bundesarbeitsministerin Baas. Rund um den Jahreswechsel soll es einen Parteitag geben. Klingbeil kritisierte die politischen Angriffe auf Baas in Zeiten persönlicher Trauer.
4: Ja, wir brauchen Streit unter den parlamentarischen Kräften. Wir brauchen Streit unter den Parteien. Wir stehen in einem Wettbewerb. Wir brauchen eine Kultur des Streits, aber wir brauchen auch eine Kultur des Respekts. Miteinander und voreinander. Und ich will Ihnen für mich sehr klar sagen, ich habe Sorge, dass wir das verlieren in unserem Land.
3: Baas hatte ihren Rücktritt mit der Trauer um ihre Stieftochter und mit persönlichen Angriffen auch aus der Union begründet. Das Porto für den Briefversand ist in den letzten Jahren mehrfach erhöht worden. Doch die Menschen schicken immer weniger Briefe, weil alles digitaler wird. Und auch die Post klagt über steigende Kosten für Personal, Material und Energie. Die Folge, das Porto dürfte zum Start des kommenden Jahres einen kräftigen Preisaufschlag erfahren. Laut Bundesnetzagentur sind gut 20% möglich. Damit könnte dann zum Beispiel ein Standardbrief mehr als 1 Euro kosten. Der einzige Puma in Bayern, der bleibt vorerst die Sportmarke in Herzogenaurach. Nachdem ein Jäger im Landkreis Erding letzte Woche eine mutmaßliche Raubkatze gefilmt hatte, ist die Suche nach dem Tier bislang erfolglos geblieben. Die Polizei suchte zuletzt mit einem Hubschrauber und Wärmebildkameras, auch eine Reiterstaffel war im Einsatz. Alexander Zverev wird erstmals die Nummer 1 der Tennis-Weltrangliste. Nach den Niederlagen von Carlos Alcaraz und Ben Shelton beim Masters in Shanghai steht jetzt fest, dass der 29-Jährige spätestens zum Saisonende die Spitze übernehmen wird. Der Deutsche hat in diesem Jahr bereits die French Open und auch die US Open gewonnen.
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2: Ich bin Hendrik Daum. Die Trauer um ihre verstorbene Stieftochter, aber auch persönliche Angriffe auch seitens der Union. Das ist heute die Begründung gewesen von Bärbel Baas, warum sie ihre Ämter als SPD-Chefin und als Bundesarbeitsministerin niederlegt. Co-Chef Klingbeil sprang Baas zur Seite.
3: Hinter all diesen Ämtern stehen am Ende Menschen. Und auch an uns gehen die Krisen dieser Zeiten nicht spurlos vorbei, die auch immer mehr Hass und Hetze einziehen lässt und die persönliche Diffamierung. Und es sind insbesondere Frauen und insbesondere die Frauen in herausgehobenen Führungspositionen, die sowas immer stärker erleben müssen. Und ich will Ihnen für mich sehr klar sagen, das ist nicht akzeptabel.
2: Die CDU wies die Vorwürfe zurück. Bundeskanzler Merz sagte, es habe lediglich auf sachlicher Ebene Meinungsverschiedenheiten gegeben, nicht aber auf persönlicher. Baas Nachfolger als Arbeitsminister wird der Ex-Regierungschef von Rheinland-Pfalz, Alexander Schweitzer. Die Stadtverwaltung im oberbayerischen Eichstätt ist Opfer eines Cyberangriffs geworden. Genaue Hintergründe sind noch unklar, auch ob Daten abgeflossen sind. Das Eichstätter Rathaus mit seinen Außenstellen ist bis auf Weiteres geschlossen und auch per E-Mail nicht erreichbar. Bereits vereinbarte Termine im Rathaus entfallen bis auf Weiteres. Eine Notfall-Hotline ist aber eingerichtet. Der diesjährige Wirtschaftsnobelpreis geht an zwei US-Ökonomen. Die Schwedische Akademie der Wissenschaften ehrt Robert E. Hall und Michael Woodford für die Entwicklung neuer makroökonomischer Modelle. Auf deren Grundlagen können Zentralbanken und Finanzministerien die Wirtschaft besser stabilisieren. Alexander Zverev wird die Nummer 1 der Tenniswelt. Spätestens zum Saisonende wird der 29-Jährige als bester Spieler die Rangliste anführen. Das ist jetzt sicher, weil zwei Konkurrenten beim Turnier in Shanghai früh ausgeschieden sind und weil die aktuelle Nummer 1, Jannik Sinner, Grundlagen können Zentralbanken und Finanzministerien die Wirtschaft besser stabilisieren. Alexander Zverev wird die Nummer 1 der Tenniswelt. Spätestens zum Saisonende wird der 29-Jährige als bester Spieler die Rangliste anführen. Das ist jetzt sicher, weil zwei Konkurrenten beim Turnier in Shanghai früh ausgeschieden sind und weil die aktuelle Nummer 1, Jannik Sinner, immer noch verletzt ist. Zverev hat dieses

0: 1991.
1: 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So sieht's heute aus.
2: Mit Moritz. Bis heute Nacht könnt ihr die Sterne sehen. Es sind nur ganz wenige Wolken am Himmel. Dementsprechend auch trocken. Teilweise ein bisschen Nebel bei euch mit dabei. Die Temperaturen, die gehen runter auf minus 3 bis plus 5 Grad. Wird also nochmal ordentlich kalt. Und wir schauen mal auf die nächsten Tage. Das ist der Galaxy Wetter Trend. Ja, morgen die Sonne erstmal am Start. Löst den Nebel auch so ein bisschen auf. Im Verlauf des Tages zieht sie aber zu. Und dann ist abends auch leichter Regen möglich. Bei maximal 18 Grad. Und übermorgen wird es ein bisschen wärmer. 20 Grad dann in der Spitze, ganz viele Wolken aber dabei und auch wieder viel Regen. Nur ganz selten wird es bei euch dann noch ein bisschen sonniger.
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2: Ich bin Hendrik Daum. Die Trauer um ihre verstorbene Stieftochter, aber auch persönliche Angriffe auch seitens der Union. Das ist heute die Begründung gewesen von Bärbel Baas, warum sie ihre Ämter als SPD-Chefin und als Bundesarbeitsministerin niederlegt. Co-Chef Klingbeil sprang Baas zur Seite.
3: Hinter all diesen Ämtern stehen am Ende Menschen. Und auch an uns gehen die Krisen dieser Zeiten nicht spurlos vorbei, die auch immer mehr Hass und Hetze einziehen lässt und die persönliche Diffamierung. Und es sind insbesondere Frauen und insbesondere die Frauen in herausgehobenen Führungspositionen, die sowas immer stärker erleben müssen. Und ich will Ihnen für mich sehr klar sagen, das ist nicht akzeptabel.
2: Die CDU wies die Vorwürfe zurück. Bundeskanzler Merz sagte, es habe lediglich auf sachlicher Ebene Meinungsverschiedenheiten gegeben, nicht aber auf persönlicher. Baas Nachfolger als Arbeitsminister wird der Ex-Regierungschef von Rheinland-Pfalz, Alexander Schweitzer. Die Stadtverwaltung im oberbayerischen Eichstätt ist Opfer eines Cyberangriffs geworden. Genaue Hintergründe sind noch unklar, auch ob Daten abgeflossen sind. Das Eichstätter Rathaus mit seinen Außenstellen ist bis auf Weiteres geschlossen und auch per E-Mail nicht erreichbar. Bereits vereinbarte Termine im Rathaus entfallen bis auf Weiteres. Eine Notfall-Hotline ist aber eingerichtet. Der diesjährige Wirtschaftsnobelpreis geht an zwei US-Ökonomen. Die Schwedische Akademie der Wissenschaften ehrt Robert E. Hall und Michael Woodford für die Entwicklung neuer makroökonomischer Modelle. Auf deren Grundlagen können Zentralbanken und Finanzministerien die Wirtschaft besser stabilisieren. Alexander Zverev wird die Nummer 1 der Tenniswelt. Spätestens zum Saisonende wird der 29-Jährige als bester Spieler die Rangliste anführen. Das ist jetzt sicher, weil zwei Konkurrenten beim Turnier in Shanghai früh ausgeschieden sind und weil die aktuelle Nummer 1, Jannik Sinner, immer noch verletzt ist. Zverev hat dieses Jahr die French Open und die US Open gewonnen. Er ist die zweite Nummer 1 aus Deutschland nach Boris Becker 1991.
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2: Ich bin Hendrik Daum. Die SPD wird ihre Parteispitze neu wählen. Das kündigte Bundesfinanzminister Klingbeil in seiner Funktion als Parteichef an, nach dem Rücktritt der Co-Vorsitzenden und Bundesarbeitsministerin Baas. Rund um den Jahreswechsel soll es einen Parteitag geben. Klingbeil kritisierte die politischen Angriffe auf Baas in Zeiten persönlicher Trauer.
3: Ja, wir brauchen Streit unter den parlamentarischen Kräften. Wir brauchen Streit unter den Parteien. Wir stehen in einem Wettbewerb. Wir brauchen eine Kultur des Streits, aber wir brauchen auch eine Kultur des Respekts. Miteinander und voreinander. Und ich will Ihnen für mich sehr klar sagen, ich habe Sorge, dass wir das verlieren in unserem Land.
2: Baas hatte ihren Rücktritt mit der Trauer um ihre Stieftochter und mit persönlichen Angriffen auch aus der Union begründet. Autoersatzteile sind innerhalb von 10 Jahren im Schnitt um mehr als 80% teurer geworden, deutlich stärker als die allgemeine Inflation. Laut Versicherungswirtschaft steigen dadurch auch die Reparaturkosten. Besonders betroffen sind Türen, Kotflügel und Außenspiegel. Der sogenannte Designschutz schränkt dabei die Konkurrenz durch unabhängige Hersteller ein. Die EU will diesen Schutz jetzt für bestimmte Ersatzteile lockern. Der einzige Puma in Bayern, der bleibt vorerst die Sportmarke in Herzogenaurach. Nachdem ein Jäger im Landkreis Erding letzte Woche eine mutmaßliche Raubkatze gefilmt hatte, ist die Suche nach dem Tier bislang erfolglos geblieben. Die Polizei suchte zuletzt mit einem Hubschrauber und Wärmebildkameras, auch eine Reiterstaffel war im Einsatz. Alexander Zverev wird die Nummer 1 der Tenniswelt. Spätestens zum Saisonende wird der 29-Jährige als bester Spieler die Rangliste anführen. Das ist jetzt sicher, weil 2 Konkurrenten beim Turnier in Shanghai früh ausgeschieden sind und weil die aktuelle Nummer 1, Jannik Sinner, immer noch verletzt ist. Zverev hat dieses Jahr die French Open und die US Open gewonnen. Er ist die 2. Nummer 1 aus Deutschland nach Boris Becker 1991.
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2: Ich bin Hendrik Daum. Die SPD wird ihre Parteispitze neu wählen. Das kündigte Bundesfinanzminister Klingbeil in seiner Funktion als Parteichef an, nach dem Rücktritt der Co-Vorsitzenden und Bundesarbeitsministerin Baas. Rund um den Jahreswechsel soll es einen Parteitag geben. Klingbeil kritisierte die politischen Angriffe auf Baas in Zeiten persönlicher Trauer.
3: Ja, wir brauchen Streit unter den parlamentarischen Kräften. Wir brauchen Streit unter den Parteien. Wir stehen in einem Wettbewerb. Wir brauchen eine Kultur des Streits, aber wir brauchen auch eine Kultur des Respekts. Miteinander und voreinander. Und ich will Ihnen für mich sehr klar sagen, ich habe Sorge, dass wir das verlieren in unserem Land.
2: Baas hatte ihren Rücktritt mit der Trauer um ihre Stieftochter und mit persönlichen Angriffen auch aus der Union begründet. Autoersatzteile sind innerhalb von 10 Jahren im Schnitt um mehr als 80% teurer geworden, deutlich stärker als die allgemeine Inflation. Laut Versicherungswirtschaft steigen dadurch auch die Reparaturkosten. Besonders betroffen sind Türen, Kotflügel und Außenspiegel. Der sogenannte Designschutz schränkt dabei die Konkurrenz durch unabhängige Hersteller ein. Die EU will diesen Schutz jetzt für bestimmte Ersatzteile lockern. Der einzige Puma in Bayern, der bleibt vorerst die Sportmarke in Herzogenaurach. Nachdem ein Jäger im Landkreis Erding letzte Woche eine mutmaßliche Raubkatze gefilmt hatte, ist die Suche nach dem Tier bislang erfolglos geblieben. Die Polizei suchte zuletzt mit einem Hubschrauber und Wärmebildkameras, auch eine Reiterstaffel war im Einsatz. Alexander Zverev wird die Nummer 1 der Tenniswelt. Spätestens zum Saisonende wird der 29-Jährige als bester Spieler die Rangliste anführen. Das ist jetzt sicher, weil 2 Konkurrenten beim Turnier in Shanghai früh ausgeschieden sind und weil die aktuelle Nummer 1, Jannik Sinner, immer noch verletzt ist. Zverev hat dieses Jahr die French Open und die US Open gewonnen. Er ist die 2. Nummer 1 aus Deutschland nach Boris Becker 1991.
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2: Ich bin Hendrik Daum. Die Trauer um ihre verstorbene Stieftochter, aber auch persönliche Angriffe, auch seitens der Union, das ist die Begründung gewesen von Bärbel Baas, warum sie ihre Ämter als SPD-Chefin und als Bundesarbeitsministerin niederlegt. Co-Chef Klingbeil sprang Baas zur Seite.
3: Hinter all diesen Ämtern stehen am Ende Menschen. Und auch an uns gehen die Krisen dieser Zeiten nicht spurlos vorbei, die auch immer mehr Hass und Hetze einziehen lässt und die persönliche Diffamierung. Und es sind insbesondere Frauen und insbesondere die Frauen in herausgehobenen Führungspositionen, die sowas immer stärker erleben müssen. Und ich will Ihnen für mich sehr klar sagen, das ist nicht akzeptabel.
2: Die Stadtverwaltung im oberbayerischen Eichstätt ist Opfer eines Cyberangriffs geworden. Genaue Hintergründe sind noch unklar, auch ob Daten abgeflossen sind. Das Eichstätter Rathaus mit seinen Außenstellen ist bis auf Weiteres geschlossen und auch per E-Mail nicht erreichbar. Bereits vereinbarte Termine im Rathaus entfallen bis auf Weiteres. Eine Notfall-Hotline ist aber eingerichtet. In einer Höhle auf der italienischen Mittelmeerinsel Sardinien sitzt ein Höhlenforscher tief unter der Erde fest. Nach mehr als 27 Stunden konnte der 31 Jahre alte Mann jetzt von einem Bergungsteam gerettet werden. Claudia Wächter berichtet aus Italien.
4: Endlich Licht und frische Luft. Der Forscher, ein Italiener, wurde sofort von Medizinern hier gecheckt und dann in ein Krankenhaus geflogen. In 10 Metern Tiefe saß er in der Falle. Es war dunkel und kalt. Ein Hangrutsch hatte den Höhleneingang komplett verschüttet. Nur im Schneckentempo konnten sich die Retter zu dem Mann vorarbeiten, räumten Steine und Geröll per Hand beiseite. Es war eine unglaubliche Aktion, sagte ein Sprecher des Bergungsteams.
2: Der FC Bayern wird das Champions-League-Spiel heute Abend beim norwegischen Vertreter Viking Stavanger ohne Manuel Neuer bestreiten. Laut Coach Kompany ist das eine rein medizinische Entscheidung. Neuer habe etwas am Fuß gespürt. Jonas Urbich wird also im Spiel der Ligaphase der Fußball-Königsklasse das Tor der Münchner hüten. Nachdem Neuer am Wochenende beim 2:2 gegen den FC Augsburg gepatzt und das schnellste Gegentor der Bundesliga-Geschichte kassiert hatte, war die Torwartfrage für das Spiel wieder verstärkt in den Fokus gerückt.
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2: Ich bin Hendrik Daum. Die Trauer um ihre verstorbene Stieftochter, aber auch persönliche Angriffe, auch seitens der Union, das ist die Begründung gewesen von Bärbel Baas, warum sie ihre Ämter als SPD-Chefin und als Bundesarbeitsministerin niederlegt. Kurchef Klingbeil sprang Baas zur Seite.
3: Hinter all diesen Ämtern stehen am Ende Menschen. Und auch an uns gehen die Krisen dieser Zeiten nicht spurlos vorbei, die auch immer mehr Hass und Hetze einziehen lässt und die persönliche Diffamierung. Und es sind insbesondere Frauen und insbesondere die Frauen in herausgehobenen Führungspositionen, die sowas immer stärker erleben müssen. Und ich will Ihnen für mich sehr klar sagen, das ist nicht akzeptabel.
2: Die Stadtverwaltung im oberbayerischen Eichstätt ist Opfer eines Cyberangriffs geworden. Genaue Hintergründe sind noch unklar, auch ob Daten abgeflossen sind. Das Eichstätter Rathaus mit seinen Außenstellen ist bis auf Weiteres geschlossen und auch per E-Mail nicht erreichbar. Bereits vereinbarte Termine im Rathaus entfallen bis auf Weiteres. Eine Notfall-Hotline ist aber eingerichtet. In einer Höhle auf der italienischen Mittelmeerinsel Sardinien sitzt ein Höhlenforscher tief unter der Erde fest. Nach mehr als 27 Stunden konnte der 31 Jahre alte Mann jetzt von einem Bergungsteam gerettet werden. Claudia Wächter berichtet aus Italien.
4: Endlich Licht und frische Luft. Der Forscher, ein Italiener, wurde sofort von Medizinern hier gecheckt und dann in ein Krankenhaus geflogen. In 10 Metern Tiefe saß er in der Falle. Es war dunkel und kalt. Ein Hangrutsch hatte den Höhleneingang komplett verschüttet. Nur im Schneckentempo konnten sich die Retter zu dem Mann vorarbeiten, räumten Steine und Geröll per Hand beiseite. Es war eine unglaubliche Aktion, sagte ein Sprecher des Bergungsteams.
2: Der FC Bayern wird das Champions-League-Spiel heute Abend beim norwegischen Vertreter Viking Stavanger ohne Manuel Neuer bestreiten. Laut Coach Kompany ist das eine rein medizinische Entscheidung. Neuer habe etwas am Fuß gespürt. Jonas Urbich wird also im Spiel der Ligaphase der Fußball-Königsklasse das Tor der Münchner hüten. Nachdem Neuer am Wochenende beim 2:2 gegen den FC Augsburg gepatzt und das schnellste Gegentor der Bundesliga-Geschichte kassiert hatte, war die Torwartfrage für das Spiel wieder verstärkt in den Fokus gerückt.
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3: Ich bin Hendrik Daum. Die SPD wird ihre Parteispitze neu wählen. Das kündigte Bundesfinanzminister Klingbeil in seiner Funktion als Parteichef an, nach dem Rücktritt der Co-Vorsitzenden und Bundesarbeitsministerin Baas. Rund um den Jahreswechsel soll es einen Parteitag geben. Klingbeil kritisierte die politischen Angriffe auf Baas in Zeiten persönlicher Trauer.
4: Ja, wir brauchen Streit unter den parlamentarischen Kräften. Wir brauchen Streit unter den Parteien. Wir stehen in einem Wettbewerb. Wir brauchen eine Kultur des Streits, aber wir brauchen auch eine Kultur des Respekts. Miteinander und voreinander. Und ich will Ihnen für mich sehr klar sagen, ich habe Sorge, dass wir das verlieren in unserem Land.
3: Baas hatte ihren Rücktritt mit der Trauer um ihre Stieftochter und mit persönlichen Angriffen auch aus der Union begründet. Autoersatzteile sind innerhalb von 10 Jahren im Schnitt um mehr als 80% teurer geworden, deutlich stärker als die allgemeine Inflation. Laut Versicherungswirtschaft steigen dadurch auch die Reparaturkosten. Besonders betroffen sind Türen, Kotflügel und Außenspiegel. Der sogenannte Designschutz schränkt dabei die Konkurrenz durch unabhängige Hersteller ein. Die EU will diesen Schutz jetzt für bestimmte Ersatzteile lockern. Der Rechtsstreit um eine unerlaubte Wahlwerbung der AfD mit dem Sänger Heino ist mit einem Vergleich zu Ende gegangen. Die AfD Uckermark musste dem 87-Jährigen einen 4-stelligen Betrag zahlen. Außerdem gab es eine persönliche Entschuldigung. Ein AfD-Politiker aus der Uckermark hatte in sozialen Medien behauptet, Heino würde ihn wählen, wenn er könnte. Dagegen hat der Volksmusiker geklagt. Alexander Zverev wird die neue Nummer 1 der Tenniswelt. Spätestens zum Saisonende wird der 29-Jährige als bester Spieler die Rangliste anführen. Das ist jetzt sicher, weil 2 Konkurrenten beim Turnier in Shanghai früh ausgeschieden sind und weil die aktuelle Nummer 1, Jannik Sinner, immer noch verletzt ist. Zverev hat dieses Jahr die French Open und die US Open gewonnen. Er ist die 2. Nummer 1 aus Deutschland nach Boris Becker im Jahr 1991.
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